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17: Ich bin Moritz Einzel. Die SPD droht offenbar der Union damit, die Pflegereform scheitern zu lassen. Das Bundeskabinett sollte die Pläne von Gesundheitsminister Linnemann eigentlich in der kommenden Woche absegnen. Nach ARD-Informationen sind die Sozialdemokraten aber unzufrieden mit den vorgesehenen Kürzungen für Pflegebedürftige und deren Angehörige. Die SPD will wohl auch eine Art Pflegedeckel einführen, mit dem die

0: Eigenanteile begrenzt werden. In Berlin will die Linke Sondierungsgespräche mit Grünen und SPD zur Regierungsbildung in der Hauptstadt führen. Das haben die Delegierten eines Parteitags mit breiter Mehrheit beschlossen. Ein Knackpunkt dürfte dabei die Forderung der Linken sein, Wohnungskonzerne zu enteignen. Spitzenkandidatin Eralp.
1: Wir können doch nicht ernsthaft zulassen, dass mit unseren Wohnungen an der Börse gehandelt wird, dass Vonovia, bei der wir ohne Ende illegale Mieterhöhungen aufgedeckt haben, dieses Jahr 1 Milliarde Euro an seine Aktionäre ausgezahlt hat, während die Mieter sich am Ende des Monats den Wocheneinkauf nicht mehr leisten können.
0: Unionsfraktionschef Frei warnte Grüne und SPD vor einer Zusammenarbeit mit der Linken in Berlin. Die Partei pflege einen verstörend engen Kontakt zu Judenhassern und Leuten aus dem Dunstkreis der organisierten Kriminalität, sagte Frei dem Kölner Stadtanzeiger. Zum 1. Oktober kehrt der Tankrabatt zurück. Bundestag und Bundesrat haben gestern zugestimmt. Damit wird die Energiesteuer auf Diesel und Benzin bis Jahresende gesenkt. Dadurch ergibt sich eine Entlastung um 17 Cent pro Liter. Es gibt ein Schraubenproblem bei Volkswagen. Eine Schraube in der Lenkung diverser Autos von VW, Audi und Seat könnte korrodieren und die Lenkung beeinträchtigen. Deswegen gibt es jetzt eine große Rückrufaktion. In Deutschland müssen fast 1 Million Autos in die Werkstatt. Tag 2 der Rallye Elbflorenz. Heute Morgen starten die 160 Teilnehmer in Zwickau. Dann geht es für sie zunächst ins Erzgebirge. Stationen sind Schneeberg und Eibenstock, bevor der Tross Richtung Vogtland abbiegt. Über Klingenthal, Bad Elster und Plauen nehmen die Oldtimer wieder Kurs auf Zwickau und kommen dabei noch durch Blankenhain und Krimmitschau. Die ersten Fahrzeuge werden gegen 16.30 Uhr am Dom erwartet.
2: Das Sachsenwetter.
3: Diese Vollmondnacht gering bewölkt bis klar, örtlich ist Nebel möglich in Frühstunden, Tiefstwerte nur zwischen 8 und 1 Grad, auch Bodenfrost ist möglich. Ja, an diesem Samstag viel Sonne, am Nachmittag ein paar Wolken, es bleibt aber trocken bei 20 bis 24 Grad. Sonntag und Montag auch überwiegend sonnig und sogar noch etwas wärmer.
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2: Ich bin Moritz Einzel. Heute entscheidet sich, wer deutscher Olympiabewerber wird. Die Abstimmung erfolgt auf einer außerordentlichen Mitgliederversammlung des Deutschen Olympischen Sportbundes. Bundespräsident Steinmeier wird dann am frühen Nachmittag in Baden-Baden verkünden, ob München oder die Region Köln-Rhein-Ruhr ausgewählt wird. Der erfolgreiche Kandidat soll sich dann um die Sommerspiele 2036, 40 oder 44 bewerben. Grünen-Fraktionschefin Dröge hat die Wiedereinführung des Tankrabatts scharf kritisiert. Im Bundestag verwies sie auf die Gesamtkosten von 2,5 Milliarden Euro.
3: Für 2,5 Milliarden Euro hätten Sie die Möglichkeit gehabt, alle Kürzungen für die Familien zurückzunehmen. Und Sie haben sich stattdessen für eine Neuauflage des Tankrabatts entschieden. Und das halte ich für einen krassen Fehler von Ihnen.
2: Der CDU-Abgeordnete Korbach dagegen verteidigte den Tankrabatt, der helfe sofort an der Zapfsäule und komme vor allem denjenigen zugute, die auf Pkw oder Lkw angewiesen sind.
4: Zugleich dämpft er die Inflation um einige Zehntel Prozentpunkte. Das hilft, weitere Preissteigerungen in anderen Bereichen zu begrenzen.
2: Von Oktober bis zum Jahresende wird die Energiesteuer auf Benzin und Diesel gesenkt. Das soll eine Ersparnis von rund 17 Cent pro Liter bringen. Der russische Präsident Putin ist wegen des Ukraine-Kriegs ziemlich isoliert. Jetzt hat ihn die US-Regierung aber zum G20-Gipfel nach Miami eingeladen. Bundesaußenminister Wadefuhl findet das grundsätzlich richtig. Da werde man dann sehen, ob Putin bereit sei, ernsthaft zu verhandeln, sagte Wadefuhl bei einem Besuch in Kanada. Der Deutsche Gewerkschaftsbund will heute bundesweit gegen Sozialkürzungen protestieren. Dafür ruft er unter dem Motto "Hart verdient, deine Arbeit, deine Gesundheit, deine Rente" zu einem Aktionstag auf. DGB-Chefin Fahimi tritt dabei im Anschluss an einen Demozug in Essen auf. Tag 2 der Rallye Elbflorenz. Heute Morgen starten die 160 Teilnehmer in Zwickau. Dann geht es für sie zunächst ins Erzgebirge. Stationen sind Schneeberg und Eibenstock, bevor der Tross Richtung Vogtland abbiegt. Über Klingenthal, Bad Elster und Plauen nehmen die Oldtimer wieder Kurs auf Zwickau und kommen dabei noch durch Blankenhain und Krimmitschau. Die ersten Fahrzeuge werden gegen 16.30 Uhr am Dom erwartet.
1: Das Sachsenwetter.
5: Diese Vollmondnacht gering bewölkt bis klar. Örtlich ist Nebel möglich in den Frühstunden. Tiefstwerte nur zwischen 8 und 1 Grad. Auch Bodenfrost ist möglich. Ja, an diesem Samstag viel Sonne, am Nachmittag ein paar Wolken. Es bleibt aber trocken bei 20 bis 24 Grad. Sonntag und Montag auch überwiegend sonnig und sogar noch etwas wärmer.
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6: Ich bin Moritz Einzel, guten Morgen. In Berlin könnte es eine Landesregierung aus Linken, Grünen und SPD geben. Aus der Union hagelt es deswegen seit Tagen Warnungen. Jetzt hat Unionsfraktionschef Frei nachgelegt. Dem Kölner Stadtanzeiger sagte er, die Berliner Linkspartei pflege einen verstörend engen Kontakt zu Judenhassern. Die linke Spitzenkandidatin Ehralp versprach gestern bei einem Parteitag:
7: Jüdische Menschen müssen sich in unserer Stadt sicher fühlen. Ich werde das vielfältige jüdische Leben stärken und Antisemitismus bekämpfen. Auch palästinensische und muslimische Menschen müssen sich gesehen und sicher fühlen. Auch die Teilhabe und Stärkung von muslimischem Leben und dem Kampf gegen Rassismus werde ich voranbringen.
6: Die Berliner Linke stimmte mit breiter Mehrheit für Sondierungen mit Grünen und SPD. Bundestag und Bundesrat haben gestern die Wiederkehr des Tankrabatts abgesegnet. Der CDU-Abgeordnete Korbach findet das gut.
8: Er wirkt sofort an der Zapfsäule, er kommt ohne komplizierte Anträge und Prüfverfahren aus und er entlastet vor allem diejenigen, die auf den Pkw oder Lkw angewiesen sind.
6: Grünen-Fraktionschefin Dröge kritisierte den Tankrabatt dagegen als Schwachsinnslösung. Die SPD droht offenbar der Union damit, die Pflegereform scheitern zu lassen. Das Bundeskabinett sollte die Pläne von Gesundheitsminister Linnemann eigentlich in der kommenden Woche absegnen. Nach ARD-Informationen sind die Sozialdemokraten aber unzufrieden mit den vorgesehenen Kürzungen für Pflegebedürftige und deren Angehörige. Tag 2 der Rallye Elbflorenz. Heute Morgen starten die 160 Teilnehmer in Zwickau. Dann geht es für sie zunächst ins Erzgebirge. Stationen sind Schneeberg und Eibenstock, bevor der Tross Richtung Vogtland abbiegt. Über Klingenthal, Bad Elster und Plauen nehmen die Oldtimer wieder Kurs auf Zwickau und kommen dabei noch durch Blankenhain und Krimmitschau. Die ersten Fahrzeuge werden gegen 16.30 Uhr am Dom erwartet. Nicht nur unsere Fußballnationalmannschaft mit Jürgen Klopp, auch Frankreich hat einen klangvollen Namen als neuen Nationaltrainer. Das Debüt von Zinedine Zidane ist siegreich gewesen. Frankreich gewann in der Nations League 1:0 in der Türkei. Einen Fehlstart legte Italien hin. Gegen Belgien gab es eine 0:2 Niederlage.
5: Das Sachsenwetter.
9: Guten Morgen. Ja, ein kalter Samstagmorgen bei Temperaturen zwischen 8 und 1 Grad und örtlich haben wir es neblig. Heute bekommen wir viel Sonne. Am Nachmittag zwar ein paar Wolken, es bleibt aber den ganzen Tag trocken bei angenehmen 20 bis 24 Grad. Morgen der Sonntag und auch zum Wochenstart überwiegend sonnig und da steigen die Temperaturen sogar noch etwas an.
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3: Ich bin Helen Martin. Guten Morgen. Die SPD droht wohl damit, die geplante Pflegereform im Bundeskabinett zu blockieren. Eigentlich sollten die Pläne von Gesundheitsminister Linnemann in der kommenden Woche abgesegnet werden. Moritz Einzel berichtet.
4: Bei der Pflege passiere gerade richtig viel, sagt SPD-Generalsekretär Klüssendorf in einem Instagram-Video.
5: Dabei drohen vor allen Dingen für Pflegende, für Pflegebedürftige, aber auch für ihre Angehörigen massive Kürzungen. Doch das lassen wir nicht zu.
4: Nach ARD-Infos behalten sich die Sozialdemokraten vor, die Reform vorerst scheitern zu lassen. Die SPD fordert unter anderem einen Pflegedeckel, mit dem die Eigenanteile begrenzt werden.
3: Es gibt ein Schraubenproblem bei Volkswagen. Eine Schraube in der Lenkung diverser Autos von VW, Audi und Seat könnte korrodieren und die Lenkung beeinträchtigen. Deswegen gibt es jetzt eine große Rückrufaktion. In Deutschland müssen fast 1 Million Autos in die Werkstatt. Nach dem Wahlsieg der Linken in Berlin will die Partei Sondierungsgespräche mit Grünen und SPD. Das haben die Delegierten bei einem Parteitag mit breiter Mehrheit beschlossen. Knackpunkt der Gespräche dürfte sein, ob Wohnungsgesellschaften verstaatlicht werden sollen. Die Linke will das unbedingt. Mit einer großen Messe in Paris setzt Papst Leo heute seinen Frankreich-Besuch fort. Zu dem Gottesdienst auf der Place de la Concorde haben sich rund 600.000 Menschen angemeldet. Gestern Abend feierte der Papst bereits einen Vesper-Gottesdienst mit 80.000 Menschen im Stade de France. Am Nachmittag reist Leo weiter in den Wallfahrtsort Lourdes im Südwesten Frankreichs. Heute entscheidet sich, wer deutscher Olympiabewerber wird. Die Abstimmung erfolgt auf einer außerordentlichen Mitgliederversammlung des Deutschen Olympischen Sportbundes. Bundespräsident Steinmeier wird am frühen Nachmittag in Baden-Baden verkünden, ob München oder die Region Köln-Rhein-Ruhr ausgewählt wird. Der erfolgreiche Kandidat soll sich dann um die Sommerspiele 2036, 40 oder 44 bewerben. Berlin hatte seine Kandidatur kurzfristig zurückgezogen.
2: Das Sachsenwetter.
6: Guten Morgen. Ja, ein kalter Samstagmorgen bei Temperaturen zwischen 8 und 1 Grad und örtlich haben wir es neblig. Heute bekommen wir viel Sonne. Am Nachmittag zwar ein paar Wolken, es bleibt aber den ganzen Tag trocken bei angenehmen 20 bis 24 Grad. Morgen der Sonntag und auch zum Wochenstart überwiegend sonnig und da steigen die Temperaturen sogar noch etwas an. Guten Morgen auf die Straßen. Ja, in Dresden ist das Blaue Wunder gesperrt wegen Brückenarbeiten. Bis Montag früh nur Fußgänger und Radfahrer können die Brücke nutzen. Allen unterwegs, gute Fahrt.
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0: Das Sachsenwetter.
1: Guten Morgen. Ja, ein kalter Samstagmorgen bei Temperaturen zwischen 8 und 1 Grad und örtlich haben wir es neblig. Heute bekommen wir viel Sonne. Am Nachmittag zwar ein paar Wolken, es bleibt aber den ganzen Tag trocken bei angenehmen 20 bis 24 Grad. Morgen der Sonntag und auch zum Wochenstart überwiegend sonnig und da steigen die Temperaturen sogar noch etwas an. Guten Morgen auf die Straßen. Ja, in Dresden ist das Blaue Wunder gesperrt wegen Brückenarbeiten. Bis Montag früh nur Fußgänger und Radfahrer können die Brücke nutzen. Allen unterwegs, gute Fahrt.
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8: Ich bin Helen Martin. Guten Morgen. Die Berliner Linke will mit Grünen und SPD Sondierungsgespräche zur Regierungsbildung in der Hauptstadt führen. Das haben die Delegierten auf einem Parteitag mit breiter Mehrheit beschlossen. Mehr dazu von Ronny Thorau.
9: SPD und Grüne hier in Berlin haben schon klargemacht, dass sie zu Sondierungen bereit wären. Allerdings betont die SPD, es gebe keinen Automatismus für eine Koalition. Und die Grünen wollen nach der Sondierung erstmal ihre Mitglieder befragen. Das können auch Verhandlungstaktiken sein. Hier in Berlin kommt aber hinzu, dass gerade bundesweit über den Umgang der Linken mit Antisemitismus und Kontakte ins Clanmilieu diskutiert wird.
8: Nachdem das Planungsbüro für die neue Carola-Brücke den Vertrag mit der Stadt Dresden unterzeichnet hat, werden jetzt die Details des Entwurfs abgestimmt. Dabei geht es zum Beispiel um die Verkehrsanlagen, die Gleise oder die Leitungen für Fernwärme. Damit aus dem Siegerentwurf eine echte Brücke wird, muss die Planung mit zahlreichen Behörden abgestimmt werden. Weil tanken so teuer geworden ist, bevorzugen immer mehr Menschen E-Autos, wenn es darum geht, einen Gebrauchtwagen zu kaufen. Laut dem Marktbeobachter DAT steht ein E-Auto im Schnitt 74 Tage beim Händler, ein Diesel dagegen 92. Die hohe Nachfrage sorgt auch dafür, dass gebrauchte Elektroautos deutlich teurer geworden sind. Gebrauchte Benziner oder Diesel sind wiederum günstiger. Hart verdient, deine Arbeit, deine Gesundheit, deine Rente. Unter diesem Motto gibt es heute einen bundesweiten Aktionstag für den Sozialstaat. Dazu aufgerufen hat der Deutsche Gewerkschaftsbund. Der DGB will ein deutliches Zeichen unter anderem für sichere Arbeitsplätze, gute Arbeitsbedingungen und den Schutz von Arbeitnehmerrechten setzen. In 15 Großstädten sind Demonstrationen geplant. Der Eismond Enceladus ist einer der wenigen Orte in unserem Sonnensystem, die Bedingungen für Leben zulassen. Und das könnte sogar noch leichter sein als bisher gedacht, wie Forschende aus Berlin, München und Regensburg herausgefunden haben. Die haben im Labor die Bedingungen im Ozean unter der Eiskruste auf dem Mond nachgebaut und ausgerechnet Mikroben, die eigentlich als besonders empfindlich galten, sind darin gewachsen.
10: Guten Morgen, das Sachsenwetter mit 7 Grad in Delitzsch, in Görlitz haben wir 8 Grad, 10 in Lichtenwalde am Schloss, wo es heute weitergeht mit dem Kürbisfestival von 10 bis 18 Uhr. Das Wetter prächtig, viel Sonnenschein, am Nachmittag ziehen ein paar hohe, dünne Schleierwolken durch, Temperaturen zwischen 15 und 23 Grad. Morgen dann ein paar mehr Wolken, aber es ist in Summe schön, es bleibt auch trocken bei 15 bis 24 Grad.
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10: Hitradio RTL meldet einen Wildunfall auf der A38 Leipzig Richtung Halle in der Abfahrt Lützen. Da liegt auch das tote Reh auf der Fahrbahn. In Dresden laufen Brückenarbeiten. Bis Montag früh ist das Blaue Wunder voll gesperrt für den Autoverkehr. Fußgänger und Radfahrer kommen drüber. Umleitung ist ausgeschildert. Und es blitzt in Chemnitz auf der Kalkstraße stadtauswärts. Gesehen und gemeldet vom Nils. Dankeschön. Wenn Sie was sehen, dann gerne melden. Unsere Nummer ist kostenlos 08000 77 8000.
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10: Schönen guten Morgen. Wer jetzt schon wach ist, darf sich jetzt

0: schon was wünschen.
1: Ich möchte mir auch einen schönen Song wünschen aus den 80ern. Das war es, Paul Young mit Love of Come Up People. Herzlichste Grüße an die gesamte Hörerschaft von dem Thomas.
0: Ja, wir tanzen musikalisch wieder nach ihrer Pfeife das ganze Wochenende lang. Sie wünschen sich ihren Lieblings-80er an der 0351 5000 2000. Und unter allen, die mitmachen, verlosen wir eine tolle Powerbank, die man direkt ans Smartphone andocken kann. 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

0: Einen schönen guten Morgen mit Hitradio RTL. Da ist schon jemand wach.
1: Hallo, hier ist Steffi aus Langenau. Ich wünsche mir am Wochenende zu unserem 24. Hochzeitstag Jennifer Rasch mit Power of Love. Liebe Grüße an alle.
0: Dann alles Gute und genießt euren Hochzeitstag mit dem 80er-Wochenende auf Hitradio RTL.

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10: Guten Morgen, das Sachsenwetter mit 4 Grad in Bischofswerda, in Oschatz sind es 9 und in Limbach 7 Grad. Da wird heute Oktoberfest gefeiert bei prima Wetter. Am letzten Septemberwochenende viel Sonnenschein, nur wenige hohe, dünne Schleierwolken am Nachmittag. Temperaturen zwischen 15 und 23 Grad. Morgen auch schön, ein paar mehr Wolken, bleibt aber trocken bei 15 bis 24 Grad.
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10: Hitradio RTL meldet einen Wildunfall auf der A38 Leipzig Richtung Halle in der Abfahrt Lützen. Da liegt auch noch das tote Reh auf der Fahrbahn. In Dresden laufen Brückenarbeiten am Blauen Wunder, deshalb Vollsperrung bis Montag früh. Fußgänger und Radfahrer kommen rüber. Und es wird geblitzt auf der A13 Berlin Richtung Dresden zwischen Klettwitz und Ruhland. Danke Matthias fürs Melden. Auf der Kalkstraße in Chemnitz wird stadtauswärts geblitzt und in Dresden stehen sie am Terrassenufer am Moritz-Monument in Richtung Semperoper. Wenn Sie noch was sehen, gerne melden. Unsere Nummer ist kostenlos, die 08000 77 8000.
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15: Hallo, hier ist Susanne. Wunsch für dieses Wochenende wäre Jive Bunny and the Master Mixers mit dem Glenn Miller Medley. Schönes Wochenende.
10: Diesen Wunsch erfüllen wir sehr, sehr gerne. Ihren natürlich auch, einfach bestellen an der 0351 5000 2000.

0: liebes Hitradio RDL-Team, hier ist der Mike aus Sebnitz. Ich würde mir zum 80er-Wochenende wünschen, die Ärzte mit Paul der Bademeister aus dem Jahr 1984. Schöne Grüße und schönes Wochenende.
1: Danke, das werden wir haben. Auch dank deinem Musikwunsch. Ihrer fehlt noch. Schnell bestellen an der 03515000 2000.

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0: Auf geht's ins letzte Septemberwochenende, das gleichzeitig das erste Herbstwochenende in diesem Jahr ist. Hier ist Hitradio RTL. Guten Morgen und es klingelt an der 0351 5000 2000. Hallo.
1: Einen wunderschönen guten Morgen, Axel. Schön, dass du auf uns da bist. Hier ist der Raimund aus Altenhof und ich wünsche mir für das 80er Wochenende von Bonnie Tyler Island. Grüße damit ganz lieb mein Schatz Manuela, meine Töchter, natürlich euer Spitzenteam, ja, und den Rest der Hörerfamilie. Verbringt alle zusammen noch ein recht schönes Wochenende. Und als Ausflugstipp hätte ich noch für euch. Und zwar ist heute wieder in Beiersburg bei Leisnig das beliebte Kürbisfest. Und los geht das Ganze um 12 Uhr.
0: Dann Dankeschön und hab viel Spaß beim Kürbisfestival und natürlich auch mit dem 80er-Wochenende.
1: Ja, ich danke dir.

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11: Ich bin Helen Martin. Guten Morgen. Schickt Deutschland München oder Köln-Rhein-Ruhr ins Rennen um die Olympischen Spiele 2036, 40 oder 44? Heute kommt der Deutsche Olympische Sportbund in Baden-Baden zusammen und entscheidet, mit welchem Standort sich Deutschland bewerben wird. Finn Wiens mit den Details.
12: München hat die Nase leicht vorn. Es konnte den Deutschen Olympischen Sportbund vor allem durch kurze Fahrzeiten im geplanten Konzept überzeugen. Für Köln-Rhein-Ruhr spricht das Ticketpotenzial und die Anzahl der möglichen Tageszuschauer durch den Ballungsraum in Nordrhein-Westfalen. Am frühen Nachmittag wird Bundespräsident Steinmeier in Baden-Baden verkünden, mit wem der DOSB in die internationale Bewerbungsphase geht.
11: Auf Initiative von Sachsen hat der Bundesrat beschlossen, dass kriminelle Banden ihr illegal erlangtes Vermögen leichter entzogen werden kann. Dafür sollen zwei Voraussetzungen reichen: ein grobes Missverhältnis zwischen Einkommen und Vermögen sowie ein Bezug zu kriminellen Strukturen. Sachsens Finanzminister Christian Piwatz betonte, man müsse die Geldquellen der organisierten Kriminalität konsequent trockenlegen. Die SPD will bei Reformen der Pflegeversicherung keine Leistungskürzungen akzeptieren. Generalsekretär Klüssendorf hat gesagt, für Pflegebedürftige, Pflegende und Angehörige würden massive Kürzungen drohen. Was das für den geplanten Kabinettsbeschluss zur finanziellen Stabilisierung der Pflegeversicherung bedeutet, hat Klüssendorf offen gelassen. Wie die ARD berichtet, behält sich die SPD aber vor, die Reform zu blockieren. Aktuell stehen 488 Menschen aus Afghanistan auf der Abschiebeliste der Behörden und mehr als die Hälfte von ihnen hat keine Straftat begangen. Das zeigen Angaben der Bundesregierung. Nachgefragt hatte die linken Abgeordnete Bünger. Seit die Regierung von Kanzler Merz im Amt ist, wurden 250 Afghanen abgeschoben. Bünger wirft der Bundesregierung vor, Menschenrechte zu missachten. Deutschland schiebe auch Unbescholtene in ein Land mit Taliban-Herrschaft ab, so ihre Worte. Milch, Joghurt und Quark könnten bald teurer werden. Der zuständige Branchenverband sagt, dass erhebliche Preissteigerungen dringend notwendig seien. Hintergrund ist einmal die Dürre in Europa, dadurch gab es Futterknappheit und die Kühe haben weniger Milch gegeben. Außerdem sind Lebensmittel mit viel Proteingehalt gehypt und deshalb ist die Nachfrage nach Milch, Joghurt und Co. gestiegen.
13: Guten Morgen, das Sachsenwetter mit 4 Grad in Hoyerswerda, in Riesa haben wir 8 und 7 Grad sind es in Zwickau und der Innenstadt am Dom, wo in einer Viertelstunde die Rallye Elbflorenz in ihren zweiten Tag startet mit über 150 Oldtimern, der älteste aus dem Jahr 1932. und das Wetter ist Oldtimer. Ausfahrtswürdig, es gibt viel Sonnenschein heute. Am Nachmittag ziehen dann so ein paar hohe, dünne Schleierwolken auf, die tun nichts weiter. 15 bis 23 Grad, morgen ein paar mehr Wolken, aber in Summe bleibt es

0: freundlich und trocken bei 15 bis 24 Grad.
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0: Hitradio RTL meldet, Brückenarbeiten in Dresden am Blauen Wunder. Das bleibt deshalb bis Montag früh vollgesperrt, außer für Fußgänger und Radfahrer. Die können die Brücke nutzen, ansonsten Umleitung ausgeschildert. Geblitzt wird auf der A13 Berlin Richtung Dresden zwischen Klettwitz und Ruhland. In Chemnitz blitzt es auf der Kalkstraße stadtauswärts und in Dresden am Terrassenufer am Moritzmonument in Richtung Semperoper. Wenn Sie noch was sehen, gerne melden. Unsere Nummer ist kostenlos, die 08000 77 8000.
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0: Guten Morgen und willkommen im letzten September-Wochenende, das gleichzeitig ein goldenes Herbstwochenende ist und ein Wochenende, an dem Sie Ihre Lieblings-80er wünschen an der 0351 5000 2000. Und da ist jetzt die Mandy dran. Guten Morgen.
4: Hallo, ich wünsche mir für meine Freunde von Culture Club Do You Really Want to Hurt Me?
0: Wunsch kommt sofort. 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

0: Morgen mit Hitradio RTL. Während die Kaffeemaschine läuft, während die Brötchen aufbacken im Herd, ist immer noch Zeit, eine WhatsApp zu schicken mit dem Lieblings-80er-Wunsch an die 0351 5000 2000.
1: Guten Morgen, ich wünsche mir den Titel von Duran Duran, Wild Boys. Liebe Grüße, Peter.

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2: 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Und es ist auch immer wieder spannend zu hören, warum ausgerechnet Sie die nächste niegelnagelneue Simson S51 haben wollen.
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14: Schönen guten Morgen, das Sachsenwetter mit 5 Grad in Marienberg, in Klingenthal sind es 3 und in Pirna-Kopitz 7 Grad. Da feiern heute die Kleingärtner Erntedankfest an der Rudolf-Renner-Straße mit Live-Musik und los geht's um 14 Uhr bei prima Herbstwetter, viel Sonnenschein heute. Am Nachmittag ziehen dann so ein paar ganz hohe, dünne Schleierwolken durch. 15 bis 23 Grad heute, morgen ein paar mehr Wolken als heute, aber in Summe sehr schön und trocken bei 15 bis 24 Grad.
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14: Hitradio RTL meldet Brückenarbeiten in Dresden. Das Blaue Wunder ist bis Montag früh voll gesperrt. Fußgänger und Radfahrer können aber die Brücke nutzen. Umleitung ist ausgeschildert. Der Tino ist an unserer kostenlosen 08000778000, hat einen Blitzer für uns.
16: Und zwar auf der B2 Ortsausgang Bad Düben in Richtung Leipzig auf der Muldenbrücke.
14: Dankeschön. Auf der A13 Berlin Richtung Dresden wird zwischen Klettwitz und Ruhland geblitzt, in Chemnitz auf der Kalkstraße stadtauswärts und in Dresden auf dem Terrassenufer.
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14: Guten Morgen. Es gibt doch nichts Besseres, als mit einer goldenen Herbstsonne wach zu werden, dazu ein ganz entspanntes Frühstück zu genießen mit der Family und dann in aller Ruhe Pläne zu schmieden fürs Wochenende. Und dabei ganz nebenher den gewünschten Lieblings-80er aus dem Radio zu hören.
18: Hallo alle zusammen, hier ist Antonia. Fürs 80er-Wochenende wünsche ich mir Eishaus mit Street Café.
14: Das spielen wir sehr gern.
18: Besten Dank.
14: Und Ihren Lieblings-80er auch einfach wünschen an der 0351 5000 2000.

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1: Radieschen und Möhren gehen eigentlich immer. Manchmal machen sie im Kühlschrank aber ganz schön schnell schlapp. Wahrscheinlich liegt's am Grünzeug. Gleich nach dem Einkauf sollte das Grün abgeschnippelt werden. Die Blätter, die ziehen nämlich die ganze Feuchtigkeit aus dem Gemüse. Wenn Sie die Radieschen dann auch noch in ein Glas mit kaltem Wasser legen, bleiben sie im Kühlschrank noch länger knackig wie am ersten Tag.
0: 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Schlaues, was Kochen garen braucht.

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1: Einen wunderschönen guten Morgen, hier ist Lisa aus Kümmer. Ich wünsche mir Summer of 69 von Bryan Adams und wünsche allen noch ein super Wochenende.

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1: Die Pollensaison geht langsam, aber sicher zu Ende. Es sind noch einige Gräserpollen in der Luft. Das Wetter sorgt aber für nur schwache Belastung.
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6: Ich bin Helen Martin. Guten Morgen. Erneut hat es einen Vorfall mit künstlicher Intelligenz gegeben. Zum ersten Mal sind dabei auch Daten von Nutzern betroffen. Die KI des ChatGPT-Entwicklers OpenAI hat von Nutzern hochgeladene Bilder auf Online-Plattformen platziert. Ein Großteil sei bereits wieder entfernt worden, versichert OpenAI. Tina Eck berichtet.
7: Die in Umlauf gebrachten Bilder kamen von ChatGPT-Nutzern, die die Verwendung ihrer Daten zur Verbesserung der KI-Modelle erlaubt hatten. Informationen oder Links zu konkreten Accounts sind nicht dabei, aber 53 Mal hatte ChatGPT Bilder auf externen Plattformen platziert. Weitere Enthüllungen über Hacker-Aktivitäten der KI könnten folgen.
6: Europas größtes Wanderfest, die Eurorando und der Deutsche Wandertag feiern heute in Oberwiesenthal ihren Abschluss. Am Grenzübergang in Gottesgab startet um 13 Uhr ein Festumzug mit 1300 angemeldeten Teilnehmern zur Freilichtbühne in Oberwiesenthal. Um 17 Uhr startet am Ahorn Hotel am Fichtelberg die große Bergparade mit 800 Trachtenträgern. Bis zum Abschlussfeuerwerk um 21.30 Uhr wartet auf die Gäste ein abwechslungsreiches Bühnenprogramm. In mehreren deutschen Städten gibt es heute Demonstrationen gegen Sozialkürzungen. Dazu aufgerufen hat der Deutsche Gewerkschaftsbund, der will ein deutliches Zeichen für unter anderem einen starken Sozialstaat, sichere Arbeitsplätze und gute Arbeitsbedingungen setzen. In 15 Großstädten sind Veranstaltungen geplant, zum Beispiel in Nürnberg, Leipzig und Bremen. Heute Mittag verkündet Bundespräsident Steinmeier, welche deutsche Stadt bzw. Region sich um Olympia bewerben darf. München oder Köln-Rhein-Ruhr. Der Deutsche Olympische Sportbund entscheidet das auf einer Sondersitzung in Baden-Baden. Dabei geht es um die Olympischen Spiele 2036, 40 oder 44. Man hat was bestellt, man ist nicht daheim, wenn das Paket ankommt, also sagt man, bitte Paket vor der Tür ablegen. So machen es immer mehr Menschen in Deutschland. Laut DHL gibt es über 10 Millionen dauerhafte Ablagevereinbarungen, ein Plus von 10%. Bei Hermes sind es sogar 30% mehr. Allerdings gibt es bei der Paketablage ein Risiko, die Sendung ist dann nicht mehr versichert. Wenn das Paket geklaut wird, haftet der Empfänger.
8: Guten Morgen, das Sachsenwetter mit 11 Grad in Döbeln, in Löbau 11 Grad und 7 Grad sind es in Oberwiesenthal. Sie haben es ja eben in den Nachrichten gehört, dort heute vorletzter Tag beim größten europäischen Wanderfestival Eurorando. Prima Wanderwetter heute, 15 bis 23 Grad, viel Sonnenschein, Sonnencreme nicht vergessen, am besten 50 plus. Am Nachmittag gibt es ein paar hohe, dünne Schleierwolken, es bleibt trocken. Auch morgen trocken, auch wenn die Wolken ein bisschen dicker sein sollten. In Summe bleibt es freundlich morgen bei 15 bis 24 Grad.
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8: Hitradio RTL meldet ordentlich Stau auf der A4 Görlitz Richtung Dresden zwischen Kodersdorf und Niederseifersdorf. Aktuell eine Stunde Zeitverlust. In Dresden laufen Brückenarbeiten am Blauen Wunder. Das ist deshalb bis Montag früh gesperrt. Für Fußgänger und Radfahrer ist die Brücke weiter nutzbar. Umleitung ist ausgeschildert. Geblitzt wird auf der A13 Berlin Richtung Dresden zwischen Klettwitz und Ruhland. Auf der B2 in Bad Düben am Ortsausgang Richtung Leipzig. In Chemnitz auf der Kalkstraße und in Dresden auf dem Terrassenufer. Wenn Sie noch was sehen, gerne melden. Unsere Nummer ist kostenlos, die 08000 77 8000.
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3: Hier ist der Andreas Oberschöner. Zum 80er-Wochenende wünsche ich mir von Journey Don't Stop Believin'. Grüße alle Hörer und alle, die mich kennen. Und wünsche allen ein schönes Wochenende. Danke, tschüss.
4: Ihren Lieblings-80er bestellen Sie sich auch fix und unkompliziert mit einer Sprachnachricht an die 0351 5000 2000. Unter der Nummer erreichen Sie mich auch direkt hier im Sendestudio. 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

0: Hause beim Budensprung oder unterwegs zum großen Wochenendeinkauf oder auch zum Baumarkt. In vielen steht ja auch schon die Weihnachtsdeko. Schön, dass Sie uns mitnehmen. Hier ist Hitradio RTL.
1: Hallo, hier ist der Jörg aus Nordheim. Ich würde mir zum 80er Wochenende gerne wünschen, heute Nacht von Spliff. Wäre schön, wenn ihr ihn spielen könntet. Ich wünsche euch noch ein schönes Wochenende und bis demnächst. Tschüss.

0: Schönen guten Morgen mit Hitradio RTL.
1: Hallo und liebe Grüße ins Studio, hier ist Thomas aus Kamenz. Ich habe da einen Musikwunsch. Ja, und zwar von, ist ein bisschen ein sperriger Name von der Band, A Flock of Seagulls. Und der Titel wäre dann Wishing If I Had a Photograph of You. Ich hoffe, es passt ins Programm. Ist ein toller Titel.
0: Ja klar, deshalb passt es ja auch ins Programm jetzt.
1: Und ja, mach weiter so.
0: Machen wir vielleicht als nächstes mit Ihrem Lieblings-80er einfach wünschen an der 03515000 2000.

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23: Das Sachsenwetter mit 12 Grad in Großenhain, in Eilenburg sind es 11 Grad und 12 in Zwönitz am Marktplatz. Da geht es um 10, also in einer halben Stunde, los mit dem 33. Erzgebirgischen Pferdetag und dem Zwönitzer Erntedankfest. Das Ganze bei prima Wetter, viel Sonnenschein, 15 bis 23 Grad. Am Nachmittag ziehen ein paar dünne Schleierwolken durch. Die stören nicht weiter, morgen ein paar mehr Wolken als heute, aber im Wesentlichen trocken und freundlich bei 15 bis 24 Grad.
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23: Hitradio RTL meldet einen Pannen-PKW auf der A14 Magdeburg Richtung Leipzig zwischen Halle Trotha und dem Rastplatz Petersberg West. Blockiert dort die rechte und mittlere Spur. Der Verkehr stockt auf der B107 Richtung Grimma zwischen Bennewitz und Trebsen. 10 Minuten Zeitverlust. Blitzer auf der B2 in Bad Düm am Ortsausgang Richtung Leipzig. In Chemnitz auf der Kalkstraße. In Dresden auf der Strehlener Straße, der Dürer Straße und auf dem Terrassenufer. Danke, Holger, fürs Melden. Wenn Sie noch was sehen, dann gerne anrufen unter unserer kostenlosen Nummer 08000 77 8000.
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1: Ja, hallo, hier ist die Antje aus Zwickau und ich würde mir gerne wünschen, das Lied The Safety Dance von Men Without Hats. Ich hoffe, ich habe es jetzt richtig ausgesprochen.
23: Absolut richtig, das hätte eine 1 in Englisch gegeben.
1: Wünsche allen damit ein schönes Wochenende. Liebe Grüße aus Zwickau.
23: Grüße gehen raus an alle, die ganz entspannt beim Frühstück sitzen und natürlich auch an alle, die jetzt schon wieder fleißig sind und den Ball am Laufen halten, damit die anderen alle schön in Ruhe Wochenende haben können. Ganz entspannt zu Hause oder bei der Arbeit, Ihren Lieblings-80er wünschen Sie sich an der 0351 5000 2000.

0: Schönes Wochenende mit dem Hitradio RTL 80er Wochenende.
1: Hallo, hier ist der Heinkes aus Günzburg und ich wünsche mir von Peter Schilling Major Tom.
0: Kommt sofort.
1: Danke.

0: Willkommen im ersten Herbstwochenende. Hier ist Hitradio RTL mit dem 80er-Wochenende.
1: Hier ist Manuel Augusto aus Eilenburg. Ich wünsche mir von Cool and the Gang Miss Late.
0: Das spielen wir sehr gerne für dich. Und ihr Lieblings-80er spielen wir auch sehr gern. Einfach wünschen, direkt im Studio anrufen. 0351 5000 2000. An diese Nummer schicken Sie auch gerne Ihre Sprachnachricht.

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1: Ich bin Helen Martin. Leistungskürzungen bei Reformen der Pflegeversicherung. Die will die SPD nicht akzeptieren. Pflegenden, Pflegebedürftigen und ihren Angehörigen würden massive Kürzungen drohen, so Generalsekretär Klüssendorf. Mehr dazu von Tine Klimach.
2: Die SPD will Pflegebedürftige künftig spürbar entlasten. Es gibt einen Vorschlag für einen Pflegedeckel von der saarländischen SPD-Ministerpräsidentin Anke Rehlinger. Ihre Idee, den Eigenanteil für das Pflegeheim zu begrenzen auf 1.500 Euro. Kommende Woche will Gesundheitsminister Lindemann seine Sparpläne im Kabinett vorstellen. Er will 8 Milliarden Euro im nächsten Jahr einsparen.
1: Digitalminister Wildberger will, dass künstliche Intelligenz stärker kontrolliert wird, und zwar durch internationale Zusammenarbeit. Der Funke Mediengruppe hat der CDU-Politiker gesagt, KI-Firmen sollten für Straftaten wie Hackerangriffe haftbar gemacht werden. Gleichzeitig sorgt ein neuer KI-Vorfall für Aufsehen. Die künstliche Intelligenz von OpenAI hat in mehr als 50 Fällen von Nutzern hochgeladene Bilder auf Online-Plattformen platziert. Im Schwarzenberger Ortsteil Neuwelt im Erzgebirge hat das beherzte Handeln eines Feuerwehrmanns Schlimmeres verhindert. Am späten Abend brach gestern an einer Holzbrücke ein Feuer aus. Ein zufällig anwesender Feuerwehrmann der Wehr Sachsenfeld bemerkte die Flammen gegen 23 Uhr und griff sofort zum Feuerlöscher. Kameraden aus Neuwelt und Sachsenfeld löschten dann die letzten Glutnester. Weil Benzin und Diesel so teuer geworden sind, greifen die Menschen beim Gebrauchtkauf eher zum Stromer. Der Marktbeobachter DAT berichtet, dass E-Autos im Schnitt 74 Tage beim Gebrauchtwagenhändler stehen, bei Benzinern sind es dagegen 84 Tage und bei Dieselautos sogar 92. Durch die gestiegene Nachfrage sind gebrauchte E-Autos aber auch teurer geworden. Über 30.000 Nahrungsergänzungsmittel sind letztes Jahr in Deutschland auf den Markt gekommen, komplett ohne behördliche Prüfung. Eine gesetzliche Verpflichtung gibt es dazu nämlich nicht. Wissenschaftler und Verbraucherschützer schlagen deshalb Alarm. Sie fordern in einem Brief ans Landwirtschafts- und ans Wirtschaftsministerium schärfere Kontrollen. Ihr Vorwurf? Firmen könnten sich mit eigenen Analysen einfach rausreden.
3: Das Sachsenwetter mit 12 Grad in Zwenkau. In Bischofswerda sind es 10, 9 Grad haben wir in Eibenstock, wo die Rallye Elbflorenz gerade auf dem Markt Station macht. Da sind über 150 Oldtimer unterwegs im Erzgebirge und auch dann im Vogtland und dann später wieder zurück nach Zwickau. Das Ganze bei prächtigem Wetter. Viel Sonnenschein für Sachsen, 15 bis 23 Grad, nur wenige dünne Schleierwolken am Nachmittag. Morgen ein paar mehr Wolken als heute, aber im Wesentlichen schön und trocken bei 15 bis 24 Grad.
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3: Hitradio RTL meldet Stau auf der A4 Görlitz Richtung Dresden zwischen Kodersdorf und Niederseifersdorf. 10 Minuten Zeitverlust, ein Pannen-LKW auf der A72 Plauen Richtung Zwickau. Zwischen Dreikofranken und Hoftöpen sind die Standspur und die rechte Spur blockiert. In Bad Schandau auf der B172 Stau in Richtung Kirnitzstal, da 10 Minuten Zeitverlust, und zwischen Königstein und der Elbstraße haben wir auch 10 Minuten Zeitverlust. Geblitzt wird auf der B169 an der Autobahnauffahrt Stolberg West in Richtung Stolberg, in Dresden auf der Strehlener Straße stadteinwärts und auf der Dürer Straße stadteinwärts. Wenn Sie noch was sehen, gerne melden. Die Nummer ist kostenlos 08000 77 8000.
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5: Hallo, liebes Hitradio RTL-Team. Hier ist Thomas aus dem Münsterland. Ich wünsche mir das Lied Oh No No von Bernie Paul. Ich muss da immer an 1986 denken. War ich mit meinem Kumpel Ronny auf dem Campingplatz in Groß-Quassow in Mecklenburg. Da haben wir ein paar nette Jungs aus Leipzig kennengelernt und viel Spaß mit denen gehabt. Und dieses Oh No No war so unsere Hymne in diesem Urlaub. Fällt mir so ein, ist 40 Jahre her. Würde mich freuen, wenn ihr es mal spielt.
3: Machen wir sehr gern zum 40-jährigen Jubiläum. We'll be right back.

0: Hey, liebes Radio RTL-Team. Hier ist Christian aus Hörsteller. Ich wünsche mir zum 80er-Wochenende CC Catch mit Backseat of Your Cadillac. Dankeschön.
1: Gern geschehen. Und auch Ihr Lieblings-80er kommt dran im 80er-Wochenende, wenn Sie sich den wünschen, an der 0351 5000 2000. 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
4: Das Sachsenwetter mit 13 Grad in Borna, in Plauen sind es 8 und 13 in Löbau am Messepark. Da laufen die Oberlausitzer Karrieretage seit einer halben Stunde, heute noch bis 16 Uhr und morgen dann auch nochmal von 10 bis 16 Uhr. Es gibt viel Sonnenschein für Sachsen. Am Nachmittag ziehen ein paar ganz hohe, dünne Schleierwolken durch, ansonsten viel Sonnenschein bis zu 23 Grad in der Spitze. Morgen dann Sonne, ein paar mehr Wolken, aber trocken bei 15 bis 24 Grad.
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4: Hitradio RTL meldet Stau auf der A4 Görlitz Richtung Dresden. 10 Minuten Zeitverlust zwischen Kodersdorf und Weißenberg. A72 Plauen Richtung Hof. Pannen-LKW zwischen dem Dreieck Hofhanken und Hoftöpen. Rechte und die Standspur sind blockiert. Es staut sich auf der B172 zwischen Königstein und Bad Schandau. 10 Minuten extra. Und in Dresden ist das Blaue Wunder voll gesperrt wegen Brückenarbeiten. Bis Montag früh Fußgänger und Radfahrer können drüber. Blitzer, ganz viele, auf der B2 in Bad Düben am Ortsausgang Richtung Leipzig. Auf der B169 an der Autobahnauffahrt Stolberg West in Richtung Stolberg. Es blitzt in Chemnitz auf der Kalkstraße, in Dresden auf der Strehlener Straße, der Dürerstraße und am Terrassenufer. Wenn Sie noch was sehen, dann gerne melden. Unsere Nummer ist kostenlos für Sie 08000 77 8000.
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4: Und den Lieblings-80ern, die Sie sich bei uns wünschen, an der 0351 5000 2000. Und da ist jetzt der Andreas dran. Hallo.
9: Ich würde mir wünschen von The Communard, Don't Leave Me This Way.
4: Na klar.
9: Das ist ganz lieb.

0: Das Hitradio RTL 80er Wochenende mit der Stimme von einem großen Hit aus den 80ern, Katharine Steinwolke, Clemens Maria Haas. Hättet ihr damals gedacht, dass der Song so ein langes Leben entwickelt?
1: Nein, überhaupt nicht.

Also das war immer so, dass Katharine auch von DJs, von Freunden, die jetzt also am Plattenteller Unterhaltung machen müssen, dass die immer gesagt haben so, Katharine ist der ideale Übergang von deutschen Liedern, wenn man jetzt zum Beispiel auch mal Udo Jürgens spielt oder wenn man Karat spielt und dann möchte man gerne zu Bryan Adams kommen, dann nimmt man Katharine, weil das der ideale Übergang ist und weil es nicht so stark in der NDW verwurzelt ist wie beispielsweise Hubert K. Also von daher, Katharine ist schon eher, würde ich sagen, eine Art von Rock'n'Roll-Song.

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0: Genießen Sie mit uns das 80er-Wochenende und da ist jemand am Hitradio RTL-Telefon. Hallo.
1: Ein wunderschönen guten Morgen, Axel. Hier ist der Silvio aus Schwarzheide. Hallöchen.
0: Na, hi.
1: Ich würde gerne, wenn es möglich wäre, von dir gerne was hören, wenn du das einigen könntest. Und zwar würde ich mir gern wünschen von Taffy, I Love My Radio. Das ist auch ein schöner Jugendtitel aus meiner Jugend, 18 Jahre. Und ich würde mich sehr freuen, den heute zu hören von dir.
0: Na klar, das passt ja perfekt zum Herbstwetter, ne?
1: Ja, ja, super, genau. Bei dem schönen Sommerwetter heute ein super Titel.
0: Dann genieß die Herbstsonne und Taffy Midnight Radio.
1: Super, danke dir. Ein schönes Wochenende an alle.

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1: Ich bin Helen Martin. Heute entscheidet sich, wer deutscher Olympiabewerber wird, und zwar auf einer Mitgliederversammlung des Deutschen Olympischen Sportbunds. Bundespräsident Steinmeier wird am Mittag in Baden-Baden verkünden, ob München oder die Region Köln-Rhein-Ruhr ausgewählt wird. Der erfolgreiche Kandidat soll sich dann um die Sommerspiele 2036, 40 oder 44 bewerben. Auf Initiative von Sachsen hat der Bundesrat beschlossen, dass kriminelle Banden ihr illegal erlangtes Vermögen leichter entzogen werden kann. Dafür sollen zwei Voraussetzungen reichen: ein grobes Missverhältnis zwischen Einkommen und Vermögen sowie ein Bezug zu kriminellen Strukturen. Sachsens Finanzminister Christian Piwatz betonte, man müsse die Geldquellen der organisierten Kriminalität konsequent trockenlegen. Die KI-Agenten von OpenAI haben über 50 Fotos von ChatGPT-Nutzern auf fremden Webseiten hochgeladen. Laut dem US-Unternehmen wurde ein Großteil der Bilder bereits wieder entfernt. Vorfälle mit KI gab es ja schon öfter, aber das ist der erste, bei dem auch Daten von Nutzern betroffen sind. Und das war's noch nicht. Zusätzlich haben sich die KI-Agenten auch auf Seiten von US-Behörden und Universitäten eingehackt. Wegen des Fachkräftemangels fordert die Deutsche Krankenhausgesellschaft, dass ausländische Berufsabschlüsse schneller anerkannt werden. Die stellvertretende Vorstandsvorsitzende Neumeier hat der Augsburger Allgemeinen gesagt, die Verfahren seien zu kompliziert und sie würden zu lange dauern. Außerdem hat Neumeier lange Wartezeiten bei Visaverfahren kritisiert. Viele Fachkräfte müssten teils Jahre auf Termine in deutschen Botschaften warten. Wer gerne Joghurt oder Quark isst oder auch Kuhmilch trinkt, muss wohl bald mehr dafür bezahlen. Der zuständige Branchenverband sagt, dass erhebliche Preissteigerungen für Milchprodukte dringend notwendig seien. Dafür gibt es verschiedene Gründe, zum Beispiel die Dürrephase in Europa im Sommer oder auch die gestiegene Nachfrage. Milchprodukte enthalten nämlich viel Protein und das ist gerade sehr angesagt.
2: Das Sachsenwetter mit 13 Grad in Annaberg-Buchholz, 15 sind in Bautzen und 16 in Bad Lausick. Dort ist in Ballendorf an diesem Wochenende 8. Hoffest und Alttechnik-Treffen. Da gibt es bestimmt eine Menge Klassiker der Technik zu sehen. Viel Sonnenschein außerdem dazu am Nachmittag. Hohe, dünne Schleierwolken, die tun aber nichts weiter. 15 bis 23 Grad heute. Morgen ein paar mehr Wolken, aber trotzdem trocken und freundlich bei 15 bis 24 Grad.
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2: Hitradio RTL meldet Stau auf der A17 Prag Richtung Dresden zwischen der Grenze und Bad Gottleuba. Aktuell eine Viertelstunde Zeitverlust. Ein defekter LKW auf der A72 Plauen Richtung Hof zwischen Reichow-Frank und Hof-Töpen. Rechte Spur und die Standspur sind blockiert. Es staut sich auf der B172 zwischen Königstein und Bad Schandau. Aktuell 20 Minuten Zeitverlust und da ist jemand an unserer kostenlosen 08.77.8000. Hallo.
4: Hallo Axel, hier ist der Heiko, grüße dich. Und zwar will ich dir einen Blitzer melden im Landkreis Görlitz. Und zwar befindet der sich zwischen Zittau und Orbach auf der 96 am Gaststätte Gütching in Mittelherwigsdorf. Die 50 wird beidseitig geblitzt.
2: Dankeschön fürs Melden. Weitere Blitzer auf der B87 Richtung Mokrena am Abzweig Gräfendorf und in Leipzig auf der Liebigstraße. Wenn Sie noch was sehen, gerne melden. Unsere Nummer ist kostenlos 08.77.8000.
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6: Moin, hier ist der Silvia aus Schwarzenberg und ich wünsche mir das Lied von Queen, Radio Gaga.
2: Das machen wir und auch Ihren Lieblings-80er spielen wir sehr gern. Einfach wünschen an der 0351 5000 2000. 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

0: Hallo, hier ist Radio RTL. Wer ist denn da?
1: Hallo, Ingo hier. Ich wünsche mir von Luisa Fernandez Solo Party. Ich wünsche allen ein schönes Wochenende.
0: Jawohl, ob sie im Wochenende sind oder fleißig hinter dem Verkaufstresen, im Friseursalon, im Krankenhaus, hinter dem Taxilenkrad. Das Wochenende wird schöner mit ihren Lieblings-80ern gewünscht an der 0351 5000 2000.

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1: Das Sachsenwetter mit 16 Grad in Delitzsch, in Meißen haben wir 16 Grad, 16 Grad auch in Bad Elster am Kurhaus, da wo die Teilnehmer der Rallye Elbflorenz Mittagspause machen, bevor es auf dem Rundkurs wieder in Richtung Zwickau geht. Das alles bei prima Wetter, viel Sonnenschein für Sachsen, am Nachmittag nur wenige hohe, dünne Schleierwolken bei 15 bis 23 Grad. Morgen ein paar mehr Wolken als heute, aber in Summe bleibt es freundlich und trocken bei 15 bis 24 Grad.
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1: Hitradio RTL meldet einen Korb, der verloren gegangen ist auf der A9 Nürnberg Richtung Leipzig zwischen Eisenberg und Reußig. Der liegt dort auf der linken Spur. Es staut sich auf der A17 Prag Richtung Dresden zwischen der Grenze und Bad Gottleuba. 20 Minuten Zeitverlust. Pannen-LKW auf der A72 Plauen Richtung Hof zwischen dem Dreieck Hoffranken und Hof Töpen. Rechte und die Standspur sind blockiert. B172 hier staut sich zwischen Königstein und Bad Schandau. 20 Minuten extra. Und wir haben eine Menge Blitzer auf der B87 am Abzweig Gräfendorf Richtung Mokrena, auf der B96 zwischen Zitter und Oppach in Mittelherwigsdorf, in Meißen auf der Wilstrufer Straße am Abzweig Lercher Richtung Wilstruf. Danke Micha fürs Melden. Und es blitzt in Dresden auf der Strehlender Straße. Wenn Sie noch was sehen, gerne melden. Nummer ist kostenlos 08000 77 8000.
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5: Na, hallihallo. Hier ist der Jörg aus Strauß-Gräbschen. Ich wünsche mir von 16 Beat Changing Minds. Grüße damit ganz, ganz lieb meine Frau Dani sowie allen Zuhörern und natürlich euch, euer super Moderatorenteam.
1: Wir fühlen uns alle sehr gegrüßt und auch ihr Lieblings-80er kommt dran. Einfach wünschen an der 0351 5000 2000.

0: Hier ist das 80er-Wochenende am Samstagvormittag. Axel Metz am Hetradio RTL-Telefon. Hallo, wer ist dran?
1: Ja, hier ist der Carsten aus Dresden. Hallo.
0: Hi.
1: Ich wünsche mir Don't Tell Me von Blancmange.
0: Sehr schönes, geschmackvolles Lied.
1: Vielen Dank.
0: Du hast Geschmack. Deswegen hast du uns auch eingeschaltet, stimmt's?
1: Ja, richtig, genau. Dann noch schönen Tag.
0: Das wünsche ich dir auch. Mach was Schönes aus dem ersten Herbstwochenende und genieß die Musik auf Hitradio RTL.
1: Ja, wunderbar.

0: herzlich willkommen im 80er-Wochenende. Sie erreichen mich im Hitradio RTL-Studio an der 0351 5000 2000. Hallo.
1: Ja, hallo, Axel Metz. Hier ist der Mario aus Herzberg-Elster.
0: Hallo.
1: Ich würde mir ein Lied wünschen.

0: ziehen wollen, und zwar von EAV Heiße Nächte in Palermo. Und damit würde ich dann meinen Küchenchef, den Herrn Markus Münzer-Platschek vom Elsterberg Blaus in Herzberg, ganz lieb grüßen wollen.
1: Dann mach was aus dem schönen Wetter und genießt das 80er-Wochenende.
0: Vielen herzlichen Dank, oh, und mach immer weiter so.
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15: Ich bin Helen Martin.

0: ziehen. Die hohen Spritpreise machen gebrauchte Elektroautos attraktiver und teurer. Laut dem Marktbeobachter DAT sind die Restwerte für dreijährige Stromer von Mai bis August um 1,4 Prozentpunkte gestiegen. Die Restwerte für Benziner und Diesel sind dagegen gesunken. Thomas Thonfeld mit den Einzelheiten.
1: Dass gebrauchte E-Autos teurer werden, ist ungewöhnlich. Normalerweise ist es im Jahresverlauf eher umgekehrt, sagen die Experten. Aber die hohen Spritpreise haben dafür gesorgt, dass E-Autos begehrter geworden sind. Und zwar sowohl neue als auch gebrauchte. Inzwischen verkaufen Autohändler sogenannte Stromer auch schneller als Benziner und Diesel.
0: Europas größtes Wanderfest, die Eurorando und der Deutsche Wandertag feiern heute in Oberwiesenthal ihren Abschluss. Am Grenzübergang in Gottesgab startet um 13 Uhr ein Festumzug mit 1300 angemeldeten Teilnehmern zur Freilichtbühne in Oberwiesenthal. Um 17 Uhr startet am Ahornhotel am Fichtelberg die große Bergparade mit 800 Trachtenträgern. Bis zum Abschlussfeuerwerk um 21.30 Uhr wartet auf die Gäste ein abwechslungsreiches Bühnenprogramm. In der Bundesregierung gibt's wieder Unstimmigkeiten. Diesmal geht's ums Thema Reform bei der Pflegeversicherung. Die SPD akzeptiere keine Leistungskürzungen bei der Pflege, so Generalsekretär Klissendorf. Doch genau die würden Pflegenden, Pflegebedürftigen und Angehörigen drohen. Gesundheitsminister Linnemann von der CDU will seine Reformpläne aber schon kommende Woche ins Kabinett einbringen. Aus Koalitionskreisen heißt es, dass noch Gespräche zu Linnemanns Plänen laufen. Wenn man nicht daheim ist, wenn ein Paket ankommt, dann machen es ja viele so, dass sie das Paket vor der Haus- oder Wohnungstür ablegen lassen. Das wird immer beliebter, wie zum Beispiel DHL sagt. Der Paketdienstleister berichtet von über 10 Millionen dauerhaften Ablagevereinbarungen, ein Plus von 10% im Vergleich zu letztem Jahr. Beim Konkurrenten Hermes sind es sogar 30% mehr. München oder Köln-Rhein-Ruhr. Wer darf sich als deutscher Vertreter für die Olympischen Spiele 2036, 40 oder 44 bewerben? Darüber entscheidet heute der Deutsche Olympische Sportbund in Baden-Baden. Am Mittag wird Bundespräsident Steinmeier dann verkünden, wer das Rennen gemacht hat. In einer Vorabbewertung des DOSB lag München knapp vorne.
2: Das Sachsenwetter mit 19 Grad in Schopau. In Radebeul haben wir 17, 16 sind es in Plauen am Theaterplatz. Da steigt heute beim Kultursommer Plauen ab 17 Uhr die junge Party bei prima Wetter. Ein paar hohe, dünne Schleierwolken können durchziehen, ansonsten viel Sonnenschein und 15 bis 23 Grad. Morgen ein paar Wolken mehr als heute, aber es bleibt trocken und in Summe freundlich bei 15 bis 24 Grad.
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2: Hitradio RTL meldet eine gefährliche Situation auf der A4 zwischen Gera und Gera-Leumnitz in beiden Richtungen. Vorsichtig fahren, Personen befinden sich auf der Fahrbahn. Ein Korb ist verloren gegangen, liegt auf der A9 Nürnberg Richtung Leipzig zwischen Eisenberg und Reusig auf der linken Spur. Es gibt Stau auf der A17 Prag Richtung Dresden zwischen der Grenze und Bad Godleuba. Aktuell Viertelstunde Zeitverlust. Auf der A72 Plauen Richtung Hof, defekte LKW zwischen Reichow-Franken und Hoftöpen, blockiert dort die rechte und die Standspur. Und es staut sich auf der B172 zwischen Königstein und Bad Schandau. Halbe Stunde mehr ein Plan. Die neuesten Blitzer auf der B96 zwischen Zitter und Oppach in Mittelherbigsdorf. In Meißen auf der Wilsdrufer Straße am Abzweig Lercher in Richtung Wilsdruf. Und es blitzt in Riesa auf der Leutewitzer Straße an der Gartenanlage. Wenn Sie noch was sehen, gerne melden. Unsere Nummer ist kostenlos, die 08000778000. Hallo.
4: Hallo, liebes Hitradio RTL-Team. Ich möchte einen Blitzer melden, beidseitig, in Riesa, Leutewitzer Straße, an der Gartenanlage am Reiter.
2: Dankeschön, dann ist das auch bestätigt.
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7: Hier ist der Jens aus Meißen. Zum 80er-Jahre-Wochenende würde ich mir gerne von Duran Duran der Reflex wünschen. Ich wünsche allen ein wunderschönes Wochenende. Meiner Familie, meine Frau, die ich liebe. Ja, RTL-Team, ihr seid spitzenmäßig. Macht weiter so. Ich höre euch gerne.
2: Und das hören wir wiederum sehr, sehr gerne. Ihren Lieblings-80er nehmen wir auch sehr gerne entgegen und spielen ihn auch sehr gerne. Einfach bestellen an der 03515000 2000.

0: Hier ist das 80er-Wochenende und es klingelt am Hitradio RTL-Telefon.
1: Hallo Axel, hier ist die Margit aus Schneeberg. Axel, ich würde mir ganz gerne von Guns N' Roses Paradise City wünschen.
0: Ja.
1: Und du bist immer derjenige, der immer so ein bisschen was Ausgefallenes immer spielt. Darum warte ich immer, bis du auf Sendung bist.
0: Meine Liebe, dann wünsche ich dir ein schönes, sonniges Wochenende. Bei euch in Schneeberg ist es bestimmt auch super heute, oder?
1: Ja, es sind 20 Grad, schön warm.
0: Große Klasse. Dann genießen wir gemeinsam den goldenen Herbst und das 80er-Wochenende.
1: Warte mal, dann dir auch ein schönes Wochenende.

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2: Das Sachsenwetter mit 18 Grad in Kamenz, 20 sind es in Döbeln und 20 auch in Zwickau auf dem Hauptmarkt. Da steigt heute wieder die Fashion Night auf dem Hauptmarkt im großen Zelt. Alles rund um Mode, Fashion und Lifestyle bei schönem Wetter. Heute Nachmittag ein paar hohe, dünne Schleierwolken. Mehr ist da nicht los am Himmel. 15 bis 23 Grad. Morgen ein paar Wolken mehr als heute, aber trotzdem in Summe schön und trocken bei 15 bis 24 Grad.
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2: Hitradio RTL meldet Stau auf der A17 Prag Richtung Dresden zwischen der Grenze und Bad Gottleuba. Viertelstunde mehr ein Plan. Eine ungesicherte Unfallstelle auf der A72 Zwickau Richtung Chemnitz zwischen Zwickau Ost und Hartenstein. Da gibt es auch Stau, aktuell 10 Minuten Zeitverlust. Und Stau auch auf der B172 zwischen Königstein und Bad Schandau. Halbe Stunde mehr ein Plan. Die neuesten Blitzer in Riesa auf der Leutewitzer Straße an der Gartenanlage, in Chemnitz auf der Kalkstraße und in Dresden auf der Meißner Landstraße stadteinwärts zwischen Briesnitz und der Wartaer Straße. Wenn Sie noch was sehen, dann gerne melden unter unserer kostenlosen Telefonnummer 08000 77 8000.
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1: Hallo, hier ist der Marc aus Höxter in Nordrhein-Westfalen und ich wünsche mir das Lied Two Tribes von der Frankie Goes to Hollywood. Viele Grüße nach Sachsen aus NRW.
2: 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Ja, man hört uns weltweit, sogar in Nordrhein-Westfalen, über unsere kostenlose Hitradio RTL-App.

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1: Radieschen und Möhren gehen eigentlich immer. Manchmal machen sie im Kühlschrank aber ganz schön schnell schlapp. Wahrscheinlich liegt's am Grünzeug. Gleich nach dem Einkauf sollte das Grün abgeschnippelt werden. Die Blätter, die ziehen nämlich die ganze Feuchtigkeit aus dem Gemüse. Wenn Sie die Radieschen dann auch noch in ein Glas mit kaltem Wasser legen, bleiben sie im Kühlschrank noch länger knackig wie am ersten Tag.
0: 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Schlaues, was kochen, garen.

0: Geht auf eins zu, das 80er-Wochenende gleich mit meinem lieben Kollegen Stefan Budinus. Und jetzt gehe ich nochmal ans Hitradio RTL-Telefon. Hallo.
1: Grüß dich, Axel, hier ist Steffi aus Bad Lausick.
0: Hallo.
1: Geht's dir gut?
0: Na, mir geht's gut. Ist da herrliches Wetter draußen. Der Herbst fängt an und er fängt prima an. Wie geht's euch?
1: Uns geht's auch super. Das schöne Wetter genießen wir heute Nachmittag noch im Garten.
0: Unbedingt.
1: Ja, ich habe einen Musikwunsch. Und zwar wünsche ich mir von Albano und Romina Power Liberta. Und grüßt das ganze Team vom RTL und macht weiter so.
0: Dankeschön und euch einen schönen Nachmittag.

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12: Mit Oliver Heinze, guten Tag. Erneut hat es einen Vorfall mit künstlicher Intelligenz gegeben. Zum ersten Mal sind dabei auch Daten von Nutzern betroffen. Die KI des ChatGPT-Entwicklers OpenAI hat von Nutzern hochgeladene Bilder auf Online-Plattformen platziert. Ein Großteil sei

0: bereits wieder entfernt worden, versichert OpenAI. Weitere Enthüllungen über Hackeraktivitäten der KI könnten aber folgen. Damit die Dresdner Pflegekräfte gut vorbereitet ins Berufsleben starten, entsteht an der Berufsfachschule des Städtischen Klinikums ein Neubau. Darin wird Platz für neue Unterrichtsräume und einen Simulationsraum geschaffen. Dafür wurde an der Bodelschwingstraße in Löbtau gestern der Grundstein gelegt und traditionell eine Zeitkapsel versenkt. Mit dabei auch Azubi Cornelia.
1: Wir haben in die Zeitkapsel verschiedene Sachen reingepackt, zum Beispiel einen Stundenplan von letzter Woche. Dann haben wir zum Beispiel eine neue Belehrung reingelegt zum Thema, dass die KI-Nutzung und Nutzung von elektronischen Geräten eingeschränkt werden soll, damit der Lernerfolg bei den Schülern gesteigert wird. Auch noch ein Bild von unseren Lehrern. Natürlich noch die Tageszeitung.
0: Europas größtes Wanderfest, die Eurorando und der Deutsche Wandertag feiern heute in Oberwiesenthal ihren Abschluss. Am Grenzübergang in Gottesgab startet in diesen Minuten ein Festumzug mit 1300 angemeldeten Teilnehmern zur Freilichtbühne in Oberwiesenthal. Dort wird dann auch die große Bergparade mit 800 Trachtenträgern erwartet. Die beginnt um 17 Uhr am Ahorn Hotel am Fichtelberg. Bis zum großen Abschlussfeuerwerk um 21.30 Uhr wartet auf die Gäste ein abwechslungsreiches Bühnenprogramm. Man hat was bestellt, man ist nicht daheim, wenn das Paket kommt, also sagt man, bitte Paket vor der Tür ablegen. So machen es immer mehr Menschen in Deutschland. Laut DHL gibt es über 10 Millionen dauerhafte Ablagevereinbarungen, ein Plus von 10%. Bei Hermes sind es sogar 30% mehr. Allerdings gibt es bei der Paketablage ein Risiko. Die Sendung ist dann nämlich nicht mehr versichert. Wenn das Paket also geklaut wird, haftet der Empfänger. Heute verkündet Bundespräsident Steinmeier, welche deutsche Stadt bzw. Region sich um Olympia bewerben darf. München oder Köln-Rhein-Ruhr? Der Deutsche Olympische Sportbund entscheidet das auf einer Sondersitzung in Baden-Baden. Dabei geht es um die Olympischen Spiele 2036, 40 oder 44. Sollte Köln-Rhein-Ruhr die Bewerberregion werden, könnte auch das Leipziger Neuseenland davon profitieren. Denn mit dem Kanupark in Markkleeberg besitzen wir eine der modernsten Wildwasseranlagen der Welt.
2: Das Sachsenwetter.
3: Heute viel Sonnenschein, in der Nacht örtlich Nebel, Tiefstemperaturen zwischen 11 und 5 Grad. Morgen heiter bis wolkig bis 24 Grad. Übermorgen eine Mischung aus Sonne und Wolken bis 26 Grad.
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3: Auf der A72 Zwickau Richtung Chemnitz hat ein LKW Ladung verloren zwischen Zwickau Ost und Hartenstein, deswegen dort Stau. In Dresden ist das blaue Wunder für den Autoverkehr gesperrt an diesem Wochenende und geblitzt wird in Riesa auf der Leutewitzer Straße an der Gartenanlage, in Dresden auf der B6 Meißner Landstraße stadteinwärts an der Kirche, Leipzig-Liebigstraße und B96 zwischen Zittau und Oppach in Mittelherwigsdorf.
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3: Hallo, ja, legen Sie mal das Handy weg. Schauen Sie sich diesen blauen Himmel an. Oh, hören Sie nebenbei die Hits der 80er. Jetzt die Simple Minds. Nächstes Jahr gehen die Schotten auf große Europatour. Kommen auch nach Berlin im April, also in der Nähe von Sachsen immerhin. Die Simple Minds jetzt mit Don't You Forget About Me.

0: Hallo, hier ist Ramona aus Freital. Ich wünsche mir zu dem 80er Wochenende das Lied von IC, aber wann? Ich würde mich riesig freuen, wenn ihr das spielen würdet. Schönen Tag euch noch und macht weiter so.
1: 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Musik aus dem Jahr 87, aus dem Album Traumarchiv. IC Falkenberg gibt heute Abend ein Konzert in der Dresden.

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0: Chris Rea.
1: Am Hitradio RTL 80er Wochenende und als nächstes Sheila E. und Prince.
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12: Das Sachsenwetter.
1: Heute viel Sonnenschein, in der Nacht örtlich Nebel, Tiefstemperaturen zwischen 11 und 5 Grad. Morgen heiter bis wolkig bis 24 Grad. Übermorgen eine Mischung aus Sonne und Wolken bis 26 Grad.
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1: A72 Hof Richtung Chemnitz. Ein LKW hat da Ladung verloren, deswegen Stau zwischen Zwickau Ost und Hartenstein. In Dresden ist das blaue Wunder für den Autoverkehr gesperrt an diesem Wochenende. Dann wird demonstriert in Leipzig in der Innenstadt. Geblitzt wird in Chemnitz auf der Kalkstraße, in Dresden auf der Dürerstraße, auf der Strehlener Straße am Terrassenufer und auf der B6 Meißner Landstraße stadteinwärts an der Briesnitzer Kirche.
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1: 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Das ist die Nummer 0351 5000 2000. Jetzt aus dem Jahr 81. Only Crying von Keith

0: Radio RTL. Wen haben wir da?
1: Hallo, die ist Sandra aus dem schönen Erzgebirge.
0: Leg auf.
1: Ich würde mir gerne zu den 80ern wünschen, und zwar von Queen, Crazy Little Thing Called Love.
0: Ja?
1: Und ich würde ganz, ganz lieb die liebe Yvonne grüßen.
0: Ja, der Vogel ist ja völlig aus dem Häuschen. Der wird gleich noch mehr zwitschern, wenn Queen läuft, in 20 Sekunden.
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0: gleich auf Hitradio RTL. Musik aus den 80ern, klar, wir sind ja am 80er-Wochenende aus Italien.
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0: Mit Oliver Heinze, guten Tag. Seit Donnerstag werden ein 12-jähriges und ein 14-jähriges Mädchen aus Leipzig vermisst. Das hat die Polizei heute mitgeteilt. Sie verließen vermutlich gegen 21.30 Uhr die Schlossstraße in Kitscher. Seitdem ist ihr Aufenthaltsort unbekannt. Die Polizei sucht Zeugen. Nina ist 1,65 Meter groß, schlank und hat dunkelbraune, glatte, lange Haare. Paula ist 1,60 Meter groß, blass und hat blonde, glatte, lange Haare. Die hohen Spritpreise machen gebrauchte Elektroautos attraktiver und teurer. Laut dem Marktbeobachter DAT sind die Restwerte für dreijährige Stromer von Mai bis August um 1,4% gestiegen. Die Restwerte für Benziner und Diesel sind dagegen gesunken. Thomas Thonfeld mit den Einzelheiten.
14: Dass gebrauchte E-Autos teurer werden, ist ungewöhnlich. Normalerweise ist es im Jahresverlauf eher umgekehrt, sagen die Experten. Aber die hohen Spritpreise haben dafür gesorgt, dass E-Autos begehrter geworden sind. Und zwar sowohl neue als auch gebrauchte. Inzwischen verkaufen Autohändler sogenannte Stromer auch schneller als Benziner und Diesel.
0: Bei einem Brand in einer Pflegeeinrichtung in der Güterbahnhofstraße in Radeberg sind eine 97-jährige Frau und ein 59-jähriger Mann verletzt worden. Sie wurden ins Krankenhaus gebracht. Die Polizei vermutet einen technischen Defekt als Brandursache. Das Feuer brach in einer Wohnung in der 2. Etage aus. Der Schaden wird auf 10.000 Euro geschätzt. In der Nacht hatten Unbekannte bei Gelsenkirchen Kabel durchtrennt und rausgerissen. Die Folge? Mehrere Stunden ging fast gar nichts mehr. Rund 300 Züge waren betroffen, sowohl im Nah- als auch im Fernverkehr. Mittlerweile rollen die Züge so nach und nach wieder. Es kann laut Bahn

0: aber weiter zu Störungen kommen. Die Polizei geht von Kabeldiebstahl aus, ermittelt aber in alle Richtungen. Nächste Runde im Streit zwischen US-Präsident Trump und dem Sender CNN. Der darf Trumps Reise in den Bundesstaat Tennessee nicht filmen. Erst vor kurzem hatte ein Gericht entschieden, dass CNN und weitere beim Präsidenten unbeliebte Medien wieder ins Weiße Haus dürfen. Trump hatte ihnen vorgeworfen, Falschnachrichten zu verbreiten. Das behauptet er immer wieder über Medien, die kritisch über ihn oder die Regierungspolitik berichten.
1: Das Sachsenwetter.
2: Heute viel Sonnenschein, in der Nacht örtlich Nebel, Tiefstemperaturen zwischen 11 und 5 Grad. Morgen heiter bis wolkig bis 24 Grad. Übermorgen eine Mischung aus Sonne und Wolken bis 26 Grad.
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2: A72 Hof Richtung Chemnitz. Ein LKW hat da Ladung verloren, deswegen Stau zwischen Zwickau Ost und Hartenstein. In Dresden ist das blaue Wunder für den Autoverkehr gesperrt an diesem Wochenende. Dann wird demonstriert in Leipzig in der Innenstadt. Geblitzt wird in Chemnitz auf der Kalkstraße, in Dresden auf der Dürerstraße, auf der Strehlener Straße, am Terrassenufer und auf der B6 Meißner Landstraße stadteinwärts an der Briesnitzer Kirche. Dann gerade noch reingekommen in Chemnitz auf dem Südring nach der Stolberger Straße Richtung Augustusburg und in Niesky auf der Muskauer Straße Richtung Birne 15. Und Abstand wird gemessen auf der A4 Dresden Richtung Chemnitz zwischen Chemnitz Ost und Chemnitz Glöser.
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2: Hallo, hier ist eine Italienerin. Nach ihrem ausverkauften Konzert in der Berliner Waldbühne mit 20.000 Besuchern wird sie im November ein neues Album veröffentlichen. Eine neue Tour ist auch in Planung. Nächstes Jahr im Oktober kommt sie unter anderem nach Leipzig. Gianna Nannini.

0: Frau Young auf Hitradio RTL.
1: Hallo, hier ist die Katrin aus Jahnsdorf. Ich wünsche mir zum 80er Wochenende von Bad Boys Blue Queen of Hearts, weil der einfach fetzt. Allen ein schönes Wochenende.
0: Ja, fetzt Ohrst ein. Es gibt einen 99er Remix, der ist bekannt. Wir hören jetzt das Original aus dem Jahr 1989.

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0: Maxim und Lady Fantasy aus dem Jahr 85 am Hitradio RTL 80er Wochenende. Als nächstes die Bangles.
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10: Das Sachsenwetter.
0: Heute viel Sonnenschein, in der Nacht örtlich Nebel, Tiefstemperaturen zwischen 11 und 5 Grad. Morgen heiter bis wolkig bis 24 Grad. Übermorgen eine Mischung aus Sonne und Wolken bis 26 Grad.
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0: A72 Plauen Richtung Chemnitz, Effekt der LKW, der hat auch Ladung verloren. Zwischen Zwickau Ost und Hartenstein, rechte Spur ist blockiert. 2 Kilometer Stau, 10 Minuten dauert's länger. In Bautzen ist die Friedensbrücke vorübergehend gesperrt wegen Reinigungsarbeiten. In Dresden das ganze Wochenende gesperrt, das blaue Wunder für den Autoverkehr. In der Leipziger Innenstadt wird demonstriert, dann wird geblitzt. In Chemnitz auf dem Südring nach der Stolberger Straße Richtung Augustusburg. Niesky, Muskauer Straße, Ortsausgang Richtung B115. In Dresden auf der Dürer Straße, auf der Strehlener Straße, am Terrassenufer und auf der B6 Meisterlandstraße stadteinwärts an der Priesnitzer Kirche.
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0: Holz auf der Autobahn A72 Richtung Leipzig zwischen Chemnitz-Röhrsdorf und Hartmannsdorf. Nanu, der Kanzler hat gegendert. Dabei verteufelt er sonst sowas. Hier.
1: Noch Mitarbeitende entlassen.
0: Mitarbeitende. So. Da hat vermutlich jemand anderes die Rede für ihn geschrieben. Kann passieren. Ist heute passiert beim 150-jährigen Firmenjubiläum von Henkel. Hitradio RTL, das 80er-Wochenende jetzt mit Babys Gang und dem Happy Song.

0: Hitradio RTL, hallo.
1: Hallo, hier ist der Silvio aus Wundersleben. Ich wünsche mir von Purple Schulz das Lied Sehnsucht und grüße damit alle meine Freundinnen und Freunde aus Bad Kösen. Vielen Dank.
0: Purple Schulz ist gestern 70 geworden, stand in seiner Heimatstadt Köln auf der Bühne. Und er muss mal wieder bei der Rauer raus hier. Ja. Im April kommt er ins Erzgebirge nach Schwarzenberg.

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12: Mit Oliver Heinze, guten Tag. München darf weiter von den ersten Olympischen Spielen seit 1972 träumen. Der Deutsche Olympische Sportbund hat sich bei der Wahl des deutschen Bewerbers für die bayerische Landeshauptstadt entschieden. Ausschlaggebend für den Zuschlag waren die Nachhaltigkeit und die bestehenden Sportstätten. Nachdem Berlin seine Bewerbung zurückgezogen hatte, war die Region Köln-Rhein-Ruhr der einzige Konkurrent. Innerhalb nur eines Jahres hatte der Zoo Leipzig gleich dreimal Grund zum Feiern. Vor einem Jahr die Wiedereröffnung des umfassend sanierten historischen Terrariums. Ja, und dann die Vogelwelten Amazonien und Loriversum sowie die Küsten- und Meeresweltfeuerland freut sich Zoodirektor Professor Jörg Junhold.
13: Also wir als Zoomannschaft sind jedenfalls stolz darauf, was wir geleistet haben. Ich bin auch stolz wie Bolle, was ich für ein tolles Team habe, dass wir das gemeinsam alles geschafft haben und dass wir natürlich dadurch auch einen Magneten für unsere Stadt haben und dass unsere Stadt wieder noch schöner geworden ist. Und wir merken es jetzt mit der Abstimmung an den Füßen, haben viele Gäste und das macht einfach nur Freude.
12: Bundeskanzler Merz hält trotz Kritik an seinen Reformplänen fest. Und dabei kommt die Kritik auch vom Koalitionspartner. SPD-Vize Schweizer hat in der Frankfurter Allgemeinen Sonntagszeitung gefordert, dass Merz seinen Reformkurs ändert. Für den Kanzler würden Reformen bedeuten, dass Wachstum nur durch Kürzungen beim Sozialstaat entstehen kann, so Schweizer. Reformen müssten aber fair sein und jeder müsse seinen Beitrag leisten. Digitalminister Wildberger will, dass künstliche Intelligenz stärker kontrolliert wird, und zwar durch internationale Zusammenarbeit. Der Funke Mediengruppe hat der CDU-Politiker gesagt, KI-Firmen sollten für Straftaten wie Hackerangriffe strafbar gemacht werden. Gleichzeitig sorgt ein neuer KI-Vorfall für Aufsehen. Die KI-Agenten von OpenAI haben über 50 Fotos von ChatGPT-Nutzern auf fremden Webseiten hochgeladen. Wenn man nicht daheim ist, wenn ein Paket ankommt, dann machen es ja viele so, dass sie das Paket vor der Haus- oder Wohnungstür ablegen lassen. Das wird immer beliebter, wie zum Beispiel DHL sagt. Der Paketdienstleister berichtet von über 10 Millionen dauerhaften Ablagevereinbarungen. Das ist ein Plus von 10% im Vergleich zu letztem Jahr. Beim Konkurrenten Hermes sind es sogar 30% mehr.
11: Das Sachsenwetter.
14: Heute viel Sonnenschein, in der Nacht örtlich Nebel, Tiefstemperaturen zwischen 11 und 5 Grad. Morgen heiter bis wolkig bis 24 Grad. Übermorgen eine Mischung aus Sonne und Wolken bis 26 Grad.
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14: A72 Plauen Richtung Chemnitz, Effekt der LKW, der hat auch Ladung verloren. Zwischen Zwickau Ost und Hartenstein, rechte Spur ist blockiert. 2 Kilometer Stau, 10 Minuten dauert's länger. In Bautzen ist die Friedensbrücke vorübergehend gesperrt wegen Reinigungsarbeiten. In Dresden das ganze Wochenende gesperrt, das blaue Wunder für den Autoverkehr. In der Leipziger Innenstadt wird demonstriert, dann wird geblitzt. In Kleinwaltersdorf Richtung Nossen an der Bushaltestelle. In Chemnitz, Annaberger Straße, kurz nach der Kirche, dort gilt Tempo 30. Außerdem Blitzer in Dresden, B6 Meißner Landstraße stadteinwärts, an der Briesnitzer Kirche. Dann in Dresden am Terrassenufer auf der Strehlener Straße und auf der Dürer Straße.
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14: Das ist das erste Herbstwochenende. Jetzt hören wir einen Sänger, der ist nächsten Monat in Australien, wo ja dieses Wochenende das erste Frühlingswochenende ist. Meteor, If I Was, hören wir jetzt. Und wenn auch Ihr Lieblings-80er laufen soll, dann gern per WhatsApp wünschen und mit etwas Glück eine Powerbank gewinnen. Also sie hat wirklich Power, lädt sogar kabellos. Die Nummer 0351 5000 2000.

Die Entscheidung ist gefallen. Deutschland setzt bei einer möglichen Olympia-Bewerbung auf München. Die Stadt setzte sich knapp gegen Köln-Rhein-Ruhr durch. Jetzt geht München ins Rennen.

Setzte sich knapp gegen Köln-Rhein-Ruhr durch. Jetzt geht München ins Rennen um die Sommerspiele 2036, 2040 oder 2044. Und das ist die Münchner Freiheit am Hitradio RTL 80er Wochenende.

Aber am Hitradio RTL, 70er Wochenende, ja, sorry, dass mir das mal passiert, es ist natürlich durchgerutscht, das war natürlich ein 70er hier, und dabei haben wir doch 80er Wochenende, ja, passiert, aber wir haben demnächst was ganz Großes vor, da spielt ABBA eine Rolle, ja, mehr darf ich aber noch nicht verraten, weiter geht's garantiert mit dem 80er hier, die Pointe ist das, I'm so excited.

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0: gehört. Und das nächste ist Shake and Stevens und die Eurythmics hier am Hitradio RTL 80er Wochenende.
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5: Das Sachsenwetter.
0: Heute viel Sonnenschein, in der Nacht örtlich Nebel, Tiefstemperaturen zwischen 11 und 5 Grad. Morgen heiter bis wolkig bis 24 Grad. Übermorgen eine Mischung aus Sonne und Wolken bis 26 Grad.
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0: A72 Plauen Richtung Chemnitz. Defekt der LKW, der hat auch Ladung verloren. Zwischen Zwickau Ost und Hartenstein. Rechte Spur ist blockiert. 2 Kilometer Stau, 10 Minuten dauert's länger. In Bautzen ist die Friedensbrücke vorübergehend gesperrt wegen Reinigungsarbeiten. In Dresden das ganze Wochenende gesperrt. Das blaue Wunder für den Autoverkehr. In der Leipziger Innenstadt wird demonstriert, dann wird geblitzt. In Klein-Waltersdorf Richtung Nossen an der Bushaltestelle. In Chemnitz, Annaberger Straße, kurz nach der Kirche. Dort gilt Tempo 30. Außerdem Blitzer in Dresden, B6 Meißner Landstraße stadteinwärts, an der Briesnitzer Kirche. Dann in Dresden am Terrassenufer auf der Strehlener Straße und auf der Dürer Straße.
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0: Das 80er-Wochenende. Shaken Stevens, Künstlername, eigentlich heißt er Michael Barrett. Unser Name ist Hitradio RTL.
1: Ja, hallo, hier ist der Mike aus Eilenburg.
0: Hallo.
1: Ich wünsche mir von Falco Emotion. Das ist ein unglaublich tolles Lied, wird aber leider viel zu selten gespielt.
0: Ja, sehr gefühlvoll. Komponiert von Bolland und Bolland aus, ja.

Hit Radio RTL, das 80er Wochenende, jetzt mit Typisch Mode, A Question of Lust. Geschrieben und gesungen von Martin Gore. Und heute Abend in Chemnitz eine Typisch Mode Coverband aus Italien, Mode Machine. Spielt im Kraftverkehr, 20:30 Uhr geht's los.

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9: Mit Oliver Heinze, guten Tag. Auch das letzte Fünkchen Hoffnung für Leipzig ist nun gestorben. Nur München darf weiter von den ersten Olympischen Spielen seit 1972 träumen. Der Deutsche Olympische Sportbund hat sich bei der Wahl des deutschen Bewerbers für die bayerische Landeshauptstadt entschieden. Ausschlaggebend für den Zuschlag waren die Nachhaltigkeit und die bestehenden Sportstätten. Nachdem Berlin plus Leipzig seine Bewerbung zurückgezogen hatte, war die Region Köln-Rhein-Ruhr der einzige Konkurrent. Hätte die den Zuschlag bekommen, hätte es vermutlich auch Wettkämpfe im Kanupark Markkleeberg gegeben. Die hohen Spritpreise machen gebrauchte Elektroautos attraktiver und teurer. Diesel und Benziner sind dagegen günstiger, heißt es von Marktbeobachter DAT. Thomas Thonfeld mit den Einzelheiten.
10: Dass gebrauchte E-Autos teurer werden, ist ungewöhnlich. Normalerweise ist es im Jahresverlauf eher umgekehrt, sagen die Experten. Aber die hohen Spritpreise haben dafür gesorgt, dass E-Autos begehrter geworden sind. Und zwar sowohl neue als auch gebrauchte. Inzwischen verkaufen Autohändler sogenannte Stromer auch schneller als Benziner und Diesel.
9: Im vogtländischen Mühlau hat der Brand eines Batteriespeichers für einen Großeinsatz der Feuerwehr gesorgt. In einer Lebensmittelfabrik geriet gestern Mittag der Speicher einer Solaranlage in Brand, vermutlich wegen eines technischen Defekts. Mehrere Feuerwehren, der Gefahrgutzug und Kriminaltechniker waren stundenlang im Einsatz. Der Produktionsbetrieb wurde erheblich gestört, die angrenzende Straße war bis zum späten Nachmittag voll gesperrt. Zur Höhe des Sachschadens gibt es noch keine Angaben. Wegen des Fachkräftemangels fordert die Deutsche Krankenhausgesellschaft, dass ausländische Berufsabschlüsse schneller anerkannt werden. Die stellvertretende Vorstandsvorsitzende Neumeier hat der Augsburger Allgemeinen gesagt, die Verfahren seien zu kompliziert und sie würden zu lange dauern. Außerdem hat Neumeier lange Wartezeiten bei Visa-Verfahren kritisiert. Viele Fachkräfte müssten teils Jahre auf Termine in deutschen Botschaften warten. Durchtrennte Kabel an den Gleisen bei Gelsenkirchen haben bis zum Mittag für massive Störungen im Nah- und Fernverkehr im Ruhrgebiet gesorgt. Mittlerweile sind die Reparaturarbeiten abgeschlossen. Es kann aber noch zu vereinzelten Verspätungen und Umleitungen kommen, wie die Bahn mitteilte. Der Polizei zufolge gibt es bisher keine konkreten Hinweise auf Sabotage. Die Ermittler gehen stattdessen von Kabeldiebstahl aus.

0: Das Sachsenwetter.
1: Heute viel Sonnenschein, in der Nacht örtlich Nebel, Tiefstemperaturen zwischen 11 und 5 Grad. Morgen heiter bis wolkig bis 24 Grad. Übermorgen eine Mischung aus Sonne und Wolken bis 26 Grad.
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1: A9 Richtung Berlin, defekter LKW zwischen Naumburg und Weißenfels auf der rechten Spur. Auf der A38 Halle Richtung Leipzig, ein Greifvogel auf der linken Spur zwischen Dreieck Halle Süd und Bad Lauchstädt. A72 Zwickau Richtung Chemnitz, defekter LKW auf der rechten Spur zwischen Zwickau Ost und Hartenstein. In Bautzen ist die Friedensbrücke wegen Reinigungsarbeiten gesperrt. In der Leipziger Innenstadt wird demonstriert. In Dresden ist das Blaue Wunder an diesem Wochenende gesperrt für den Autoverkehr. Geblitzt wird in Niesky auf der Muskauer Straße, Chemnitz, Kalkstraße, außerdem Annaberger Straße kurz nach der Kirche. Und in Dresden auf der B6 Meißner Landstraße stadteinwärts und auf der Dürer Straße stadteinwärts. Sowie in Kleinwaltersdorf auf DB101 an der Bushaltestelle Richtung Nossen.
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1: Na hallo, eine alte Schulfreundin wollte wissen, wie ich jetzt aussehe. Hab ihr ein Foto geschickt, schreibt sie zurück. Stefan, du alterst mit Würde. Also auf gut Deutsch, du siehst ganz schön alt aus. Gibst dir auch gar keine Mühe, jünger auszusehen. Bin ja auch nicht Madonna. Na, die mit ihrem Jugendwahn, morgen steht sie dann wieder auf der Bühne, auf jung gestylt wahrscheinlich, bei den MTV Video Music Awards in Los Angeles. Und jetzt hören wir ihre 40 Jahre jüngere Stimme, Papa Don't Preach.

0: aus dem Geburtsjahr von Taylor Swift, die gestern eine neue Single rausgebracht hat, aus dem Jahr 89, Jason Donovan. Und damit am 80er-Wochenende zu unserem Hörer Frankie.
1: Ja, bei meinem Wunschtitel, da stehen mir eigentlich regelmäßig sämtliche Haare zu Berge, auch wenn das eigentlich sehr, sehr schwierig ist. Bei mir, sorry. Take It On The Run. Und für diesen Titel, den man eigentlich viel zu wenig hört, habe ich ja euch.
0: Na klar, Hitradio RTL spielt REO Speedwagon.

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0: Ibo auf Hitradio RTL. Das ist das 80er-Wochenende. Spanier hören wir gleich mit Call Me und Talk Talk. It's my life.
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11: Das Sachsenwetter.
0: Heute viel Sonnenschein, in der Nacht örtlich Nebel, Tiefstemperaturen zwischen 11 und 5 Grad. Morgen heiter bis wolkig bis 24 Grad. Übermorgen eine Mischung aus Sonne und Wolken bis 26 Grad.
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0: A72 Zwickau Richtung Chemnitz, defekte LKW zwischen Zwickau Ost und Hartenstein auf der rechten Spur. 10 Minuten dauert es länger. In Bautzen, Stau, an der Friedensbrücke laufen Reinigungsarbeiten. Geblitzt wird auf der B101 in Klein-Waltersdorf Richtung Nossen an der Bushaltestelle, in Chemnitz auf der Annaberger Straße kurz nach der Kirche und in Dresden auf der Dürer Straße und auf der Strehlener Straße.
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Ich bin völlig außer Atem hier. Ich war gerade unten am Funkhaus Haupteingang. Meine Töchter waren da. Haben selbstgebackenen Kuchen vorbeigebracht. Wie will ich das denn hier? Lavakuchen, sehr lecker. Habe ich gut erzogen, die Kinder. Spanja jetzt am Hitradio RTL 80er Wochenende. Ach, das ist Italo Disco.

0: Men at Work auf Hitradio RTL.
1: Hier ist die Ines aus Meißen und ich wünsche mir zum 80er-Wochenende Peter Schilling mit Major Tom.
0: Ja, die Torhymne unserer Fußballnationalmannschaft. Morgen Abend geht's in der Nations League gegen Griechenland und der frühere Kapitän der Nationalmannschaft, Michael Ballack, feiert heute seinen 50. Geburtstag. Ihm geht's gut. Seit 2 Monaten ist er verlobt mit seiner Sophie.

0: Hier sind Radio RTL und René aus Chemnitz hat was auf dem Herzen.
1: Ich wünsche mir fürs 80er-Wochenende von William Pitt City Lights und grüße damit alle meine Kollegen bei der Ausländerbehörde in Mittelsachsen und natürlich meine Frau Petra und darüber hinaus mein Freund Robert vom Landkreis Görlitz, der sich zurzeit in Kroatien befindet. Alles klar und schönes Wochenende.

0: ILO, Aufwitradio, RTL und gleich am 80er Wochenende Erasure.
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7: Mit Oliver Heinze, guten Tag. Die Leipziger Polizei sucht nach einem 22-jährigen geflohenen Straftäter. Wie die Beamten mitteilten, ist er vom Gelände des Maßregelvollzugs Schkeuditz bei einem Spaziergang davongelaufen. Umfangreiche Suchmaßnahmen führten bisher nicht zum Auffinden des 22-Jährigen. Daher wendet sich die Polizei nun an die Öffentlichkeit. Der Gesuchte könnte sich möglicherweise im Leipziger Raum aufhalten, hieß es. Aufgrund seiner bisherigen Taten ist nicht auszuschließen, dass von dem 22-Jährigen eine Gefahr ausgeht. Daher sollte im Falle einer Sichtung des Mannes sofort die Polizei unter 110 angerufen werden. München ist der deutsche Kandidat für die Olympischen und Paralympischen Spiele für 2036, 40 oder 44. Die bayerische Landeshauptstadt hat sich gegen die Region Köln-Rhein-Ruhr durchgesetzt. Pia Wegner war bei der Bekanntgabe im Alten Rathaus von München dabei.
8: Also die Euphorie hier im Alten Rathaus, die war schon vorher riesig. Alle waren super zuversichtlich. Aber jetzt darf München sich auch wirklich freuen. Denn die Stadt, die wird sich als Austragungsort für Deutschland für die Olympischen und Paralympischen Spiele bewerben. Schon beim Bürgerentscheid sagte München klar Ja zu Olympia. Mit über 60% stimmten die Bürgerinnen und Bürger für eine Bewerbung. Und das Konzept, das konnte sich jetzt letztlich auch gegen die Region Köln-Rhein-Ruhr durchsetzen.
7: Spektakulärer Unfall gestern Abend in Crimmitschau. Ein 84-jähriger Autofahrer ist auf der Lindenstraße aus bislang ungeklärter Ursache gegen zwei am Straßenrand geparkte Wagen geprallt. Durch die Wucht des Aufpralls überschlug sich sein Seat und blieb auf dem Dach liegen. Der Mann erlitt leichte Verletzungen und kam in ein Krankenhaus. Laut Polizei entstanden etwa 20.000 Euro Sachschaden. Nächste Runde im Streit zwischen US-Präsident Trump und dem Sender CNN. Der darf Trumps Reise in den Bundesstaat Tennessee nicht filmen. Erst vor kurzem hatte ein Gericht entschieden, dass CNN und weitere beim Präsidenten unbeliebte Medien wieder ins Weiße Haus dürfen. Trump hatte ihnen vorgeworfen, Falschnachrichten zu verbreiten. Das behauptet er immer wieder über Medien, die kritisch über ihn oder die Regierungspolitik berichten. In Friseursalons und Kosmetikstudios hat es heute bundesweit Kontrollen durch den Zoll gegeben. Grund dafür war der Kampf gegen Schwarzarbeit und Dumpinglöhne. Einem Sprecher zufolge waren an der Aktion mehr als 2200 Zöllner beteiligt. In einigen Fällen würden Mitarbeiter gar nicht oder unzureichend versichert. Auch der Mindestlohn werde teils unterschritten, so der Sprecher.
6: Das Sachsenwetter.
9: In den nächsten Stunden wolkig, nachts Tiefstemperaturen zwischen 11 und 5 Grad, örtlich bildet sich Nebel. Morgen heiter bis wolkig bis 24 Grad, übermorgen eine Mischung aus Sonne und Wolken bis 26 Grad.
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9: In Dresden ist das Blaue Wunder gesperrt an diesem Wochenende für den Autoverkehr wegen Bauarbeiten. Geblitzt wird in Chemnitz auf der Kalkstraße und in Dresden am Terrassenufer auf der Strehlener Straße und auf der Dürer Straße.
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9: Und ich würde gerne den Wunsch von den Augen ablesen, aber ja, wir machen ja Radio, ich kann die nicht sehen, aber ich kann sie hören. 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
10: Hier ist Susanne und zwar würde ich mich sehr freuen, wenn ihr Erasure mit Ship of Wood spielen würdet.
9: Ja, würde, könnte, sollte. Aus dem Konjunktiv machen wir jetzt einfach mal den Imperativ. Spielt gefälligst Erasure, ihr von...

0: Hallöchen, liebes Hitradio RTL-Team. Ich wünsche mir zum 80er-Wochenende den Song von den Pudis Ohne Schminke von der gleichnamigen LP von 1986. Dankeschön.
1: Ja, mit Klaus Scharfschwert auf der Plattenhülle, lächelnd in der Mitte, der Rest der Pudis schaut ihn an. Klaus war der Schlagzeuger. Bleibt unvergessen und wir hören ihn jetzt in Aktion.

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0: Hitradio RTL gleich mit Tina Turner.
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7: Das Sachsenwetter.
0: In den nächsten Stunden wolkig, nachts Tiefstemperaturen zwischen 11 und 5 Grad, örtlich bildet sich Nebel. Morgen heiter bis wolkig bis 24 Grad, übermorgen eine Mischung aus Sonne und Wolken bis 26 Grad.
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0: Der Blick auf die Straßen A4 Richtung Görlitz. Es liegen Gegenstände zwischen Bautzen Ost und Weißenberg. In Dresden ist das Blaue Wunder an diesem Wochenende gesperrt für den Autoverkehr und geblitzt wird in Dresden auf der Dürerstraße und in Chemnitz auf der Kalkstraße.
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1: Hallo, ich wünsche mir aus den 80er Jahren die Rolling Stones mit Stand Me Up. Dankeschön und schönes Wochenende, macht weiter so.
0: Gleichfalls.
1: Hier ist der Manfred übrigens.
0: Ja, hallo Manfred und eine E-Gitarre hier übrigens, Keith Richards.

Hallo, liebes Hitradio-RTL-Team. Hier ist die Conny aus dem Landkreis Greiz und ich wünsche mir für das 80er-Wochenende das Lied von Petra Ziegers, Superfrau. Dankeschön.

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5: Mit Oliver Heinze. Die Leipziger Polizei sucht nach einem 22-jährigen geflohenen Straftäter. Wie die Beamten mitteilten, ist er vom Gelände des Maßregelvollzugs Schkeuditz bei einem Spaziergang davongelaufen. Umfangreiche Suchmaßnahmen führten bisher nicht zum Auffinden des 22-Jährigen. Daher wendet sich die Polizei nun an die Öffentlichkeit. Der Gesuchte könnte sich möglicherweise im Leipziger Raum aufhalten, hieß es. Aufgrund seiner bisherigen Taten sei nicht auszuschließen, dass von ihm eine Gefahr ausgeht. Daher sollte im Falle einer Sichtung des Mannes sofort die Polizei unter 110 angerufen werden. Digitalminister Wildberger will, dass künstliche Intelligenz stärker kontrolliert wird, und zwar durch internationale Zusammenarbeit. Der Funke Mediengruppe hat der CDU-Politiker gesagt, KI-Firmen sollten für Straftaten wie Hackerangriffe haftbar gemacht werden. Gleichzeitig sorgt ein neuer KI-Vorfall für Aufsehen. Die KI-Agenten von OpenAI haben über 50 Fotos von ChatGPT-Nutzern auf fremden Webseiten hochgeladen. Die hohen Spritpreise machen gebrauchte Elektroautos attraktiver und auch teurer. Diesel und Benziner sind dagegen günstiger, heißt es vom Marktbeobachter DAT. Thomas Thonfeld mit den Einzelheiten.
6: Dass gebrauchte E-Autos teurer werden, ist ungewöhnlich. Normalerweise ist es im Jahresverlauf eher umgekehrt, sagen die Experten. Aber die hohen Spritpreise haben dafür gesorgt, dass E-Autos begehrter geworden sind. Und zwar sowohl neue als auch gebrauchte. Inzwischen verkaufen Autohändler sogenannte Stromer auch schneller als Benziner und Diesel.
5: Die Autobahnmeisterei Döbeln lädt morgen zum Tag der Autobahn ein. Anlass ist das fünfjährige Bestehen der Autobahn GmbH des Bundes. Am Standort in Großweitschen erwartet die Besucher von 10 bis 15 Uhr ein Tag für die ganze Familie. Mit einer großen Fahrzeugausstellung, Fahrten mit dem Hubsteiger und Mitmachaktionen für Kinder. Außerdem gibt es Einblicke in die Job- und Karrieremöglichkeiten bei der Autobahn GmbH. Der Eintritt ist frei. Und wir schauen noch zur Formel 1. Der Mercedes-Pilot George Russell hat den großen Preis von Aserbaidschan gewonnen. Der Engländer verkürzte damit seinen Rückstand auf WM-Spitzenreiter Antonelli, der in Baku nur Fünfter wurde. Auf Platz 2 fuhr Max Verstappen im Red Bull. Dritter wurde sein Teamkollege Isaac Hadjar.
4: Das Sachsenwetter.
7: In den nächsten Stunden wolkig, nachts Tiefstemperaturen zwischen 11 und 5 Grad, örtlich bildet sich Nebel. Morgen heiter bis wolkig bis 24 Grad, übermorgen eine Mischung aus Sonne und Wolken bis 26 Grad.
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7: In Krauschwitz ein Unfall auf der Syrauer Straße. In Dresden ist das Blaue Wunder gesperrt für den Autoverkehr an diesem Wochenende. In Görlitz CSD Obermarkt ist dort gesperrt und geblitzt wird. In Chemnitz auf der Kalkstraße und in Dresden auf der Dürerstraße und auf der Strehlener Straße.
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0: Guten Abend, hier ist Hitradio RTL. Die Entscheidung ist gefallen. Der Deutsche Olympische Sportbund hat gewählt, mit welcher Stadt sich Deutschland um Olympische Sommerspiele bewirbt. Bundespräsident Frank-Walter Steinmeier verkündete das Ergebnis.
1: Sieger ist München.
0: Jens Umbreit aus der Sportredaktion. Warum hat sich denn München durchgesetzt?
2: Ja, weil München am Ende die besseren Karten hatte und das schon vor der Wahl. Im Bewertungssystem des DOSB bekam das Münchner Konzept 87 Punkte, der Konkurrent aus Köln 85. Ein hauchdünner Vorsprung, aber der hat am Ende offenbar gereicht. Die Argumente für München, kurze Wege, ein bestehender Olympiapark aus dem Jahr 1972, der wird natürlich modernisiert, und die besten Werte bei der internationalen Wettbewerbsfähigkeit. Dazu die Rückendeckung aus der Bürgerbefragung. Für Ministerpräsident Markus Söder natürlich auch ein Prestigeerfolg. Dass am Ende nur noch zwei Bewerber übrig waren, hat Gründe. Hamburg scheiterte Ende Mai am Bürgerentscheid. Berlin zog seine Bewerbung erst vor zwei Tagen nach der Abgeordnetenhauswahl zurück. Und jetzt? München bewirbt sich für die Spiele 2036, 2040 oder 2044. Über die Spiele in 10 Jahren entscheidet das IOC im Sommer 2029. Konkurrenz gibt es genug. Indien und Katar haben bereits Bewerbungen angekündigt.
0: Dankeschön, Jens. Hitradio RTL 80er Wochen und ich zaubere jetzt die Steve Miller Band aus dem Hut. Aber

Hallo, das Radio RTL-Team. Hier ist Moni und Rocco. Wir hören euch Tag und Nacht. Ich bin gerade auf der Rückreise von Kroatien und ich wünsche mir und Rocco den Titel und diese Show. Just so Kevin, Helena und ich würde ihm sagen, das ist alles Liebe.

0: virtuell mit Depeche Mode. Heute Abend in Chemnitz eine Depeche Mode Coverband aus Italien. Mode Machine spielt im Kraftverkehr. 20.30 Uhr geht's los.
1: Hallo, hier ist die Silvia aus Kamenz.
0: Hallo.
1: Ich wünsche fürs 80er-Wochenende von Stan Meisen eine Nacht und grüße alle, die mich kennen, und wünsche noch ein wunderschönes Wochenende. Danke.
0: Na, gleichfalls Stan Meisen hier noch mit dem Sänger IC Falkenberg. Der tritt ja in Dresden auf um 20 Uhr in der Lukaskirche.

0: Sternmeißen und gleich die Eurythmics.
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1: Das Sachsenwetter.
2: In den nächsten Stunden wolkig, nachts Tiefstemperaturen zwischen 11 und 5 Grad, örtlich bildet sich Nebel. Morgen heiter bis wolkig bis 24 Grad, übermorgen eine Mischung aus Sonne und Wolken bis 26 Grad.
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2: In Krauschwitz ein Unfall auf der Syrauer Straße. In Dresden ist das Blaue Wunder gesperrt für den Autoverkehr an diesem Wochenende. In Görlitz CSD Obermarkt ist dort gesperrt und geblitzt wird. In Chemnitz auf der Kalkstraße, in Dresden auf der Dürerstraße, auf der Strehlener Straße und am Terrassenufer.
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0: Ja, Sonne geht gleich unter, 18.42 Uhr. Schönen guten Abend, Simone aus Schipkau hat einen Wunsch.
1: Hallo, liebe Hitradio-RTL. Ich wünsche mir jetzt das 18. Wochenende von Jerzy Prokopetz. Sind Sie Single?
0: Der Musiker aus Österreich, Jerzy Prokopetz, wurde bekannt mit dem Projekt Döf. Er ist düst im Sauseschritt und brachte die Liebe mit. Danach eben die Solo-Single Sind Sie Single? Stand lange Zeit auf Platz 1 in Österreich und dabei wurden ihm vorher mächtig Steine in den Weg gelegt.
2: Die ursprüngliche Plattenfirma hat gemeint, nein, das ist nicht das Richtige für dich, das macht man nicht. Eine andere Plattenfirma hat es dann mit gewissermaßen Nachsicht aller Taxen genommen. Und als es dann Platz 1 wurde, wollten sie, dass ich bei ihnen weitermache.
0: Ja, so kann es gehen. Jerzy Prokopetz am 80er Wochenende.
2: Ich grüße die Hörer von Hitradio RTL mit einem herzlichen Servus. Grüß euch aus Wien.

Hallo, liebes Hitradio RTL-Team. Hier ist die Gabi aus Waldenburg. Ich wünsche mir von Bonnie M. Going Back West und grüße alle Zuhörer.

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1: Ich bin Gregor Jose Moser. Zum ersten Mal seit 1972 wieder Olympische und Paralympische Spiele nach Deutschland holen. Diese Aufgabe kommt jetzt München zu für die Spiele 2036, 40 oder 44. Pia Wegner war bei der Bekanntgabe im Alten Rathaus von München dabei.
2: Also die Euphorie hier im Alten Rathaus, die war schon vorher riesig. Alle waren super zuversichtlich. Aber jetzt darf München sich auch wirklich freuen. Denn die Stadt, die wird sich als Austragungsort für Deutschland für die Olympischen und Paralympischen Spiele bewerben. Schon beim Bürgerentscheid sagte München klar Ja zu Olympia. Mit über 60% stimmten die Bürgerinnen und Bürger für eine Bewerbung. Und das Konzept, das konnte sich jetzt letztlich auch gegen die Region Köln-Rhein-Ruhr durchsetzen.
1: Papst Leo ist in Frankreich zu Besuch. Als Höhepunkt seiner Reise hat Leo im Stadtzentrum von Paris eine große Messe gefeiert mit 700.000 Teilnehmern. Staatschef Macron blieb der Messe fern. Begründet wurde das mit der strikten Trennung von Kirche und Staat in Frankreich. Macrons Frau Brigitte nahm dafür teil. Gegen einige Pläne von Bundesgesundheitsminister Linnemann bei der Pflege regt sich Widerstand in der SPD. Der SPD-Fraktionschef im Bundestag Mirsch hat der Bild gesagt, ein reines Kürzungspaket mache man nicht mit. Konkret will die SPD unter anderem, dass die Eigenanteile von Pflegebedürftigen an den Heimkosten gedeckelt werden auf maximal 1.500 Euro. Und wir schauen noch zur Formel 1. Der Mercedes-Pilot George Russell hat den großen Preis von Aserbaidschan gewonnen. Der Engländer verkürzte damit seinen Rückstand auf WM-Spitzenreiter Kimi Antonelli, der in Baku nur Fünfter wurde. Auf Platz 2 fuhr Max Verstappen im Red Bull. Dritter wurde sein Teamkollege Isaac Ajar.
0: Das Sachsenwetter.
3: In den nächsten Stunden wolkig, nachts Tiefstemperaturen zwischen 11 und 5 Grad, örtlich bildet sich Nebel. Morgen heiter bis wolkig bis 24 Grad, übermorgen eine Mischung aus Sonne und Wolken bis 26 Grad.
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3: Zwischen Plessa und Plessa Süd ein Unfall. In Dresden ist das Blaue Wunder an diesem Wochenende gesperrt für den Autoverkehr und geblitzt wird in Dresden auf der Dürerstraße, auf der Strehlener Straße, am Terrassenufer und in Chemnitz auf der Kalkstraße.
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0: Das Sachsenwetter.
1: In der Nacht Tiefstemperaturen zwischen 11 und 5 Grad. Örtlich bildet sich Nebel. Morgen heiter bis wolkig bis 24 Grad. Übermorgen eine Mischung aus Sonne und Wolken bis 26 Grad.
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1: A17 Richtung Prag, eine Ölspur zwischen Dreieck Dresden West und dem Tunnel Altfranken auf der rechten Spur. Ein Unfall zwischen Plessa und Plessa Süd. Dann Fußgänger auf der L59 zwischen Ortrand und der A13 Auffahrt Ortrand. In Dresden ist das Blaue Wunder gesperrt an diesem Wochenende wegen Bauarbeiten. Und geblitzt wird in Dresden auf der Strehlener Straße, Dürer Straße, am Terrassenufer und in Chemnitz auf der Kalkstraße.
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1: Ich bin Gregor Jose Moser. Längere Arbeitszeiten oder auch eine Aufweichung des 8-Stunden-Tags. Diese Überlegungen der Bundesregierung kommen bei den Gewerkschaften nicht gut an. Das hat die Vorsitzende des Deutschen Gewerkschaftsbundes Fahimi nochmal klargestellt. Der DGB hatte für heute in 15 Städten zu einem bundesweiten Aktionstag für den Sozialstaat aufgerufen. Allein zur größten Kundgebung in Nürnberg kamen laut Polizei zwischen 20 und 25.000 Menschen. Olympische und Paralympische Spiele in München, das erste Mal seit 1972. Dazu könnte es kommen, denn der Deutsche Olympische Sportbund hat sich dafür entschieden, für Deutschland München ins Rennen um die Spiele 2036, 40 und 44 zu schicken. Pia Wegner war bei der Bekanntgabe dabei. Pia, wie geht es denn jetzt mit der Bewerbung weiter?
2: Die Stadt muss jetzt eng mit dem Bund, aber auch mit dem DOSB zusammenarbeiten. Denn der reicht ja letztlich auch die Bewerbung für Deutschland ein. In dieser Bewerbung wiederum müssen dann dem IOC, also dem Internationalen Olympischen Komitee, konkrete Pläne sowie finanzielle Garantien vorgelegt werden. Die erste Vorauswahl für Olympia 2036 soll dann nächstes Jahr im März abgeschlossen sein.
1: Danke dir, Pia. Überraschend hat Außenminister Wadefuhl am Rande des UN-Gipfels in New York seinen russischen Amtskollegen Lavrov getroffen. Dabei habe der CDU-Politiker mit Lavrov vor allem über den russischen Angriffskrieg gegen die Ukraine gesprochen. Er habe hier auch klargemacht, wenn Russland an einem dauerhaften Frieden mitwirken wolle, sei wieder ein konstruktives Verhältnis zwischen den Ländern möglich. Die Autobahnmeisterei Döbeln lädt morgen zum Tag der Autobahn ein. Anlass ist das 5-jährige Bestehen der Autobahn GmbH des Bundes. Am Standort in Großweitschen erwartet die Besucher von 10 bis 15 Uhr ein Tag für die ganze Familie mit einer großen Fahrzeugausstellung, Fahrten mit dem Hubsteiger und Mitmachaktionen für Kinder. Zudem gibt es Einblicke in die Job- und Karrieremöglichkeiten bei der Autobahn GmbH. Der Eintritt ist frei. Nach dem 1:1 gegen die Niederlande steht für die deutsche Fußballnationalmannschaft morgen gleich das nächste Spiel in der Nations League an. In Augsburg geht es um 20.45 Uhr gegen Griechenland. Wie Bundestrainer Jürgen Klopp jetzt bekannt gegeben hat, wird da nicht wieder Marc-André Ter Stegen das Tor hüten, sondern Alexander Nübel.
0: Das Sachsenwetter.
3: In der Nacht Tiefsttemperaturen zwischen 11 und 5 Grad, örtlich bildet sich Nebel. Morgen heiter bis wolkig, bis 24 Grad, übermorgen eine Mischung aus Sonne und Wolken, bis 26 Grad.
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3: A17 Richtung Prag, eine Ölspur zwischen dem Dreieck Dresden-West und dem Tunnel Altfranken auf der rechten Spur. In Dresden ist das Blaue Wunder für den Autoverkehr gesperrt wegen Bauarbeiten und Superblitzer. Leipzig-Grünau, Kiewer Straße, Chemnitz-Kalkstraße und Dresden-Dürer Straße, Strehlener Straße und Terrassenufer.
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8: Ich bin Gregor Jose Moser. Bundesaußenminister Wadefuhl sieht nach seinem Gespräch mit dem russischen Kollegen Lavrov weiterhin große Differenzen bei den Bemühungen um ein Ende von Russlands Krieg gegen die Ukraine. Dem ZDF sagte er, sein Angebot zur Deeskalation sei in Moskau bislang nicht auf offene Ohren gestoßen. Wadefuhl warnte Russland zudem vor weiteren Angriffen wie dem Drohnenvorfall in Leipzig. Weitere Gespräche seien möglich, wenn Moskau zu einem konstruktiven Austausch bereit sei. München bewirbt sich für Deutschland für die Olympischen und Paralympischen Spiele. Dafür hat der Deutsche Olympische Sportbund gestimmt. Pia Wegner ist vor Ort im Alten Rathaus und erklärt, wieso München den Zuschlag bekommen hat.
9: Kurze Wege, eine kurze Anreise zu den Wettkämpfen und dass über 50% der Sportarten im Olympiastadion stattfinden sollen. Mit diesem Konzept hat München überzeugt. Die Region Köln-Rhein-Ruhr hingegen hat eine Absage kassiert. Über 50 Jahre nach den letzten Sommerspielen wollen also nicht nur die Münchnerinnen und Münchner die Spiele wieder in der Stadt, sondern auch der DOSB. Nach der Entscheidung lief im Münchner Rathaus We Are the Champions von Queen.
8: Gegen einige Pläne von Bundesgesundheitsminister Lindemann bei der Pflege regt sich Widerstand in der SPD. Der SPD-Fraktionschef im Bundestag Mirsch hat der Bild gesagt, ein reines Kürzungspaket mache man nicht mit. Konkret will die SPD unter anderem, dass die Eigenanteile von Pflegebedürftigen an den Heimkosten gedeckelt werden, auf maximal 1.500 Euro. Die Autobahnmeisterei Döbeln lädt morgen zum Tag der Autobahn ein. Anlass ist das fünfjährige Bestehen der Autobahn GmbH des Bundes. Am Standort in Großweitschen erwartet die Besucher von 10 bis 15 Uhr ein Tag für die ganze Familie mit einer großen Fahrzeugausstellung, Fahrten mit dem Hubsteiger und Mitmachaktionen für Kinder. Zudem gibt es Einblicke in die Job- und Karrieremöglichkeiten bei der Autobahn GmbH. Der Eintritt ist frei. Und wir schauen noch zur Formel 1. Der Mercedes-Pilot George Russell hat den großen Preis von Aserbaidschan gewonnen. Der Engländer verkürzte damit seine

0: Ein Rückstand auf WM-Spitzenreiter Kimi Antonelli, der in Baku nur Fünfter wurde. Auf Platz 2 fuhr Max Verstappen im Red Bull, Dritter wurde sein Teamkollege Isaac Adjar.
1: Das Sachsenwetter.
2: In der Nacht Tiefstemperaturen zwischen 11 und 5 Grad, örtlich bildet sich Nebel. Morgen heiter bis wolkig, bis 24 Grad, übermorgen eine Mischung aus Sonne und Wolken, bis 26 Grad. A14 Dresden Richtung Leipzig, eine Fahrzeugpanne auf der rechten Spur, da wird ein Rad gewechselt zwischen Nossen Ost und Nossen Nord. Ein Unfall auf der B96 zwischen Großrehschen und Sedlitz-Almosen und geblitzt wird in Dresden auf der Dürerstraße, am Terrassenufer, auf der Strehlener Straße, in Leipzig-Grünau auf der Kiewer Straße und in Chemnitz auf der Kalkstraße.

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1: Ich bin Moritz Einzel. Zum ersten Mal seit Beginn des Ukraine-Kriegs hat Bundesaußenminister Wadefuhl seinen russischen Kollegen Lavrov getroffen. Das Zweiergespräch kam überraschend am Rande der UN-Generaldebatte in New York zustande. Wadefuhl sagte hinterher im ZDF:
2: Natürlich sind wir über wesentliche Punkte nicht einig geworden. Mir war es wichtig, klarzumachen, dass Deutschland derartige Dinge wie den Drohnenangriff in Leipzig nicht akzeptiert, dass das eine Eskalation ist, die nicht akzeptabel ist. Und ich habe Russland klar gewarnt, nicht so weiterzumachen. Wir können uns verteidigen, wir können uns wehren, das werden wir auch tun.
1: Wadefuhl forderte Lavrov auf, sofort an den Verhandlungstisch zu kommen, um über ein Kriegsende in der Ukraine zu sprechen. Die Bundesregierung hat München zur Olympiakandidatur gratuliert. Kanzler Merz erklärte, Deutschland gehe jetzt gemeinsam die internationale Kandidatur an. Vizekanzler Klingbeil sprach in seiner Funktion als Finanzminister davon, dass sich Deutschland Olympische Spiele leisten könne. Dafür gebe er eine Garantie ab. Der Deutsche Olympische Sportbund hatte entschieden, mit München ins internationale Rennen um Sommerspiele zu gehen, 2036, 40 oder 44. Die bayerische Landeshauptstadt setzte sich gegen Köln-Rhein-Ruhr durch. Papst Leo XIV. Ist in Frankreich zu Besuch. Als Höhepunkt seiner Reise hat Leo im Stadtzentrum von Paris eine große Messe gefeiert mit rund 800.000 Teilnehmern. Das Oberhaupt der katholischen Kirche wurde bei seiner Fahrt mit dem Papamobil über die Prachtstraße Champs-Élysées von einer riesigen Menschenmenge bejubelt. Staatschef Macron blieb der Messe fern, begründet wurde dies mit der strikten Trennung von Kirche und Staat in Frankreich. Die Autobahnmeisterei Döbeln lädt morgen zum Tag der Autobahn ein. Anlass ist das fünfjährige Bestehen der Autobahn GmbH des Bundes. Am Standort in Großweitschen erwartet die Besucher von 10 bis 15 Uhr ein Tag für die ganze Familie mit einer großen Fahrzeugausstellung, Fahrten mit dem Hubsteiger und Mitmachaktionen für Kinder. Zudem gibt es Einblicke in die Job- und Karrieremöglichkeiten bei der Autobahn GmbH. Der Eintritt ist frei. Die spanische Fußballnationalmannschaft hat ihr erstes Länderspiel nach dem gewonnenen WM-Finale im Juli für sich entschieden. Der Welt- und Europameister gewann im Londoner Wembley-Stadion gegen England mit 3:2. Für die Engländer erzielte Bayern-Stürmer Harry Kane ein Tor, er vergab aber auch einen Elfmeter.
0: Das Sachsenwetter.
3: Tiefsttemperaturen zwischen 11 und 5 Grad, örtlich Nebel. Heute heiter bis wolkig, bis 24 Grad. Morgen eine Mischung aus Sonne und Wolken, bis 26 Grad.

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1: Ich bin Moritz Einzel. München ist der deutsche Bewerber um die Olympischen Sommerspiele. Die bayerische Landeshauptstadt hat das Duell gegen die Region Köln-Rhein-Ruhr gewonnen, ganz klar mit 91 zu 50 Stimmen. Stimmberechtigt waren unter anderem die Vertreter der Olympischen Spitzenverbände und die Präsidiumsmitglieder des Deutschen Olympischen Sportbundes. Vieles ist schon vorhanden beim Münchner Konzept, so Bayerns Ministerpräsident Söder.
2: Der ganz große Teil der Spiele findet quasi schon auf dem Olympia-Areal statt, wo auch jetzt auch gar nichts Neues im Sinne von neuen Flächen gemacht wird, sondern auf den Flächen völlig die Dinge verändert werden. Und das, glaube ich, war schon am Ende ein ganz wichtiges Signal.
1: München geht jetzt ins internationale Rennen um die Spiele 2036, 40 oder 44. Die letzten Olympischen Sommerspiele in Deutschland waren 1972 in München. Erstmals seit 4,5 Jahren ist es zu direkten Gesprächen zwischen der Bundesregierung und Russland gekommen. Am Rande der UN-Vollversammlung in New York hat Bundesaußenminister Wadefuhl seinen russischen Kollegen Lavrov getroffen. Er habe in dem 20-minütigen Gespräch unterstrichen, dass Deutschland die Ukraine unterstützt, so Wadefuhl. Außerdem sprach er den Drohnenanschlag von Leipzig an, den die Bundesregierung Russland zuschreibt. Bundesinnenminister Dobrindt fordert mehr Befugnisse für die europäische Grenzschutzagentur Frontex. Bei einem Treffen mit anderen europäischen Innenministern in München hat Dobrindt gesagt, Frontex müsse zum Beispiel besser auf Situationen wie die Massenankunft von Migranten in der spanischen Exklave Ceuta reagieren können. Für derartige Fälle sollte es eine eigene Frontex-Truppe geben, so der CSU-Politiker. Auch heute gibt es im Zoo Leipzig noch einmal die Entdeckertage. Laut Zoodirektor Professor Jörg Junhold geht es diesmal um die Sprache der Tiere.
3: Da gibt es also verschiedene Stationen, wo man nicht nur die Sprache, sondern auch andere Kommunikationsmittel kennenlernt. Das geht los von Tarnfarben bis hin zur Mimik bei den Menschenaffen oder die Elefanten, die im Infraschall kommunizieren, den wir überhaupt nicht hören. Nun, all die Hintergründe erklären wir und hoffen, dass das Wissen dann über unsere Wildtiere gemehrt wird und die Menschen es auch unheimlich schätzen, was wir für großartige Tiere haben.
1: Geöffnet ist der Zoo von 9 bis 19 Uhr. Spaniens Fußballnationalmannschaft hat ihr erstes Nations League-Spiel gewonnen. Der Welt- und Europameister setzte sich im Londoner Wembley-Stadion gegen England mit 3:2 durch. Für den WM-Dritten England erzielte Bayern-Stürmer Harry Kane ein Tor, er vergab aber auch einen Elfmeter.
0: Das Sachsenwetter.
4: Tiefsttemperaturen zwischen 11 und 5 Grad. Örtlich Nebel. Heute heiter bis wolkig, bis 24 Grad. Morgen eine Mischung aus Sonne und Wolken, bis 26 Grad.

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1: Ich bin Moritz Einzel. Am Rande der UN-Vollversammlung in New York hat Bundesaußenminister Wadefuhl überraschend seinen russischen Amtskollegen Lavrov getroffen. Hintergrund des Gesprächs war natürlich der Ukraine-Krieg. Die Atmosphäre muss frostig gewesen sein, Wadefuhl in der ARD.
2: Wenn man dann auffordert, diesen Krieg zu beenden und Russland ist dazu zum jetzigen Zeitpunkt nicht bereit, dann ist das schon ein sehr hartes, ein sehr deutliches Gespräch gewesen.
1: Außerdem machte Wadefuhl deutlich, dass mit dem Drohnenanschlag von Leipzig eine Grenze überschritten worden sei. Deutschland geht mit München ins Rennen um Olympische Sommerspiele. Die bayerische Landeshauptstadt hat sich bei einer Abstimmung beim Deutschen Olympischen Sportbund am Ende klar gegen Köln-Rhein-Ruhr durchgesetzt. Bayerns Ministerpräsident Söder.
3: Ist jetzt nicht ein Erfolg für Bayern oder es wäre auch kein Erfolg für NRW gewesen. Das ist jetzt eine Herausforderung für Deutschland. Deswegen auf dem Boden bleiben. Die eigentliche harte Arbeit fängt erst dann. Sich in Deutschland durchzusetzen ist quasi der erste Schritt, aber der große und schwere ist natürlich international.
1: NRW-Ministerpräsident Wüst gab sich als fairer Verlierer.
4: Wir wollen gemeinsam Olympische Spiele nach Deutschland holen und das ist ab diesem Moment unsere gemeinsame Aufgabe und da gehen wir jetzt auch voll ins Geschirr für die deutsche Bewerbung.
1: München geht als Bewerberstadt für Olympische und Paralympische Spiele 2036, 40 oder 44 ins Rennen. Die Berliner SPD will mit der Linken über eine mögliche Regierungszusammenarbeit sprechen. Der Landesvorstand habe einstimmig beschlossen, die Einladung der Linkspartei zu Sondierungsgesprächen anzunehmen, hieß es. Nach dem Wahlsieg der Linken in Berlin ist ein rot-grün-rotes Bündnis möglich. Auch heute gibt es im Zoo Leipzig noch einmal die Entdeckertage. Laut Zoodirektor Professor Jörg Junhold geht es diesmal um die Sprache der Tiere.
5: Da gibt es also verschiedene Stationen, wo man nicht nur die Sprache, sondern auch andere Kommunikationsmittel kennenlernt. Das geht los von Tarnfarben bis hin zur Mimik bei den Menschenaffen oder die Elefanten, die im Infraschall kommunizieren, den wir überhaupt nicht hören. Und all die Hintergründe erklären wir und hoffen, dass das Wissen dann über unsere Wildtiere gemehrt wird und die Menschen es auch unheimlich schätzen, was wir für großartige Tiere haben.
1: Geöffnet ist der Zoo von 9 bis 19 Uhr. In der Nations League hat Spaniens Fußballnationalmannschaft ihr erstes Spiel gewonnen. Der Welt- und Europameister setzte sich im Londoner Wembley-Stadion gegen England mit 3:2 durch. Für den WM-Dritten England erzielte Bayern-Stürmer Harry Kane ein Tor, er vergab aber auch einen Elfmeter.
0: Das Sachsenwetter.
6: Tiefsttemperaturen zwischen 11 und 5 Grad. Örtlich Nebel. Heute heiter bis wolkig, bis 24 Grad. Morgen eine Mischung aus Sonne und Wolken, bis 26 Grad.
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